0: Höchsttemperaturen auf den Inseln um 21 Grad, in der Nordhälfte bis 29 Grad und in der Südhälfte bis 33 Grad.
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1: Ich bin Tine Klimach. Die bisherige Gesundheitsministerin Nina Warken wird neue Kanzleramtschefin. Das teilte Bundeskanzler Friedrich Merz in Berlin mit. Sie folgt auf Thorsten Frey, der an die Unionsfraktionsspitze wechseln soll. Für Warken übernimmt Carsten Lindemann das Gesundheitsressort. Merz kündigte für die kommenden Wochen weitere Veränderungen im Kabinett an.
2: Darüber werde ich zu gegebener Zeit Sie informieren. Aber diese Entscheidungen brauchen nicht zuletzt angesichts der Sommerpause noch ein paar Tage und vielleicht auch mehr Zeit.
1: Damit ist auch eine weitere Nachbesetzung gemeint, auf die Kanzler Merz nicht einging. Eigentlich sollte auch Verkehrsminister Schnieder seinen Platz räumen. Sein geplanter Nachfolger Fritz Günzler, Finanzexperte der Union, hatte aber kurz vor knapp abgesagt. Bundesinnenminister Dobrindt hat die Ausweitung von Abschiebungen nach Afghanistan gegen Kritik verteidigt. Wer nach einem abgelehnten Asylverfahren ausreisepflichtig sei, müsse auch mit einer Abschiebung rechnen, sagte er. Zuvor war bekannt geworden, dass künftig nicht mehr nur Straftäter und Gefährder für Abschiebungen identifiziert werden sollen. Flüchtlingsrat und Linke kritisieren das als unverantwortlich bzw. als Vorstoß gegen den Menschenrechtsschutz. TikTok gefährdet Kinder und Jugendliche nach vorläufigen Ermittlungsergebnissen der EU-Kommission durch niedrige Schutzstandards. Die Brüsseler Behörde kritisiert unter anderem, dass Fremde die öffentlichen Benutzerkonten von Minderjährigen sehen und die jungen Nutzer auch mit missbräuchlichen Absichten kontaktieren könnten.
3: 200 Millionen Nutzer hat TikTok in Europa. Kinder und Jugendliche brauchen mehr Schutz, meint die EU-Kommission. Bis jetzt könne jeder in die öffentlichen Nutzerkonten sehen. Das müsse sich ändern. Künftig sollten nur noch von den Jugendlichen selbst akzeptierte Nutzer in die Konten schauen dürfen. TikTok weist die Kritik zurück. Die EU-Kommission hat in den vergangenen Monaten schon ein Verfahren wegen Suchtrisiken gegen TikTok eingeleitet und von Snapchat, Facebook und Instagram verlangt, dass das Mindestalter von 13 Jahren besser kontrolliert wird. Aus Brüssel, Dieter Ebeling.
1: Hunderttausende werden heute in Berlin zum Christopher Street Day erwartet. Die Demonstration soll mittags beginnen und dann an der Siegessäule vorbei zum Brandenburger Tor führen. Abends tritt Sängerin Sarah Connor auf. Schon einen Abend vorher war bereits Rapperin Icky Mel aufgetreten. Das Motto des CSD lautet dieses Mal: Haltung ist hot. Das Wetter, die aktuelle Vorhersage des Deutschen Wetterdienstes. Heute im Norden und Nordwesten wechselnd bewölkt und vor allem im Nordseeumfeld sind kurze Schauer nicht ausgeschlossen. Sonst sonnig und trocken. Am Nachmittag und am Abend im Südwesten und am Alpenrand einzelne Schauer und Gewitter. Höchsttemperaturen auf den Inseln um 21 Grad, in der Nordhälfte bis 29 Grad und in der Südhälfte bis 33 Grad.
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2: So, und es gibt tolle News für alle Bergdoktor-Fans. Der Hans Siegel, der ist nämlich Opa geworden. Sein Stiefsohn, ja, hat einen kleinen Jungen auf die Welt gebracht. Und da ist man natürlich total happy in der Familie. Da sagen wir auch herzlichen Glückwunsch. 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
1: Ich bin Tine Klimach. Bundeskanzler Friedrich Merz nutzt den Rücktritt von Unionsfraktionschef Jens Spahn für einen größeren Umbau seiner Regierung. Gesundheitsministerin Nina Warken wird neue Kanzleramtschefin und CDU-Generalsekretär Carsten Lindemann ihr Nachfolger im Gesundheitsministerium.
2: Und Digitalstaatssekretär Amthor wird neuer Bund-Länderbeauftragter im Kanzleramt. Doch unklar ist, was mit Verkehrsminister Schnieder passiert. Der teilte einzelnen Bundestagsabgeordneten am frühen Morgen in einer SMS mit, dass der Kanzler ihn entlassen werde und dies um 9 Uhr im Kanzleramt verkünden würde. Das tat Merz aber nicht. Dass der Kanzler dazu schwieg, liegt offensichtlich daran, dass der vorgesehene Nachfolger, der CDU-Bundestagsabgeordnete Günzler, Merz erst zugesagt, dann aber mitten in der Nacht wieder abgesagt habe. Die Gründe sind unklar. Aus Berlin, Dirk Zeitler.
1: Die USA und Großbritannien planen US-Regierungskreisen zufolge kommende Woche ein hochrangiges Treffen in London, um über die Lage in der Straße von Hormuz zu beraten. Ein US-Beamter bestätigte der deutschen Presseagentur entsprechende Pläne. Zum konkreten Programm, Datum und den Teilnehmern gab es zunächst keine Angaben. Campingplätze, Ferienanlagen und ganze Orte werden geräumt. Wegen der sich weiter unkontrolliert ausdehnenden Waldbrände an Frankreichs Atlantikküste wurden inzwischen rund 110.000 Menschen evakuiert. Auch in Spanien lodern Feuer. Wegen der schweren Waldbrände hat Madrid für die Umgebung der Hauptstadt und eine weitere Region den Notstand ausgerufen.
3: Rund um die Hauptstadt Madrid mussten mehr als 11.500 Menschen ihre Häuser verlassen. Sie warten bei Freunden, Verwandten und in Notunterkünften, ob die Brände eingedämmt werden können. Starke Windböen und hohe Temperaturen erschweren die Löscharbeiten. Der Katastrophenschutz des Militärs hat das Kommando übernommen. Mit Temperaturen bis zu 44 Grad in Andalusien leidet Spanien derzeit unter extremer Hitze. Auch an der französischen Atlantikküste ist es mit 36 Grad sehr heiß. Aus Spanien, Julia Macher.
1: Zum Sport. Jürgen Klopp ist mit klaren Botschaften in sein Amt als Bundestrainer gestartet. Der 59-Jährige versprach keine schnellen Erfolge, rief aber zu einem gemeinsamen Traum vom WM-Titel 2030 auf. Sein erstes Länderspiel als Bundestrainer ist Ende September in der Nations League gegen die Niederlande. Das Wetter, die aktuelle Vorhersage des Deutschen Wetterdienstes. Heute im Norden und Nordwesten wechselnd bewölkt und vor allem im Nordseeumfeld sind kurze Schauer nicht ausgeschlossen. Sonst sonnig und trocken. Am Nachmittag und am Abend im Südwesten und am Alpenrand einzelne Schauer und Gewitter. Höchsttemperaturen auf den Inseln um 21 Grad, in der Nordhälfte bis 29 Grad und in der Südhälfte bis 33 Grad.
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1: Ich bin Tine Klimach. Kanzler Friedrich Merz bildet sein Kabinett um, weil Thorsten Frey neuer Fraktionschef der Union werden soll. Das läuft aber alles andere als glatt. Jetzt hat sich Frey dazu geäußert.
2: Das Ganze sei einfach Pech gewesen, sagte Frey in Stuttgart. Das gäbe es auch in der Spitzenpolitik. Es geht um die Hängepartie bei der Besetzung des Verkehrsministeriums. Minister Schnieder hatte einigen Abgeordneten schon mitgeteilt, dass er entlassen wird. Als der Kanzler dann vor die Presse trat, passierte das aber nicht, weil der vorgesehene Nachfolger Günzler kurzfristig abgesagt hatte. Wie es nun weitergeht, ist offen. Klar ist aber, neue Kanzleramtschefin wird Gesundheitsministerin Warken und ihren Job soll CDU-Generalsekretär Herr Linnemann übernehmen. Aus Berlin Thomas Brockt.
1: US-Präsident Trump hat der Europäischen Union nach der Milliardenstrafe gegen Google mit 9 Zöllen gedroht. Auf seiner Plattform Truth Social kündigte er zunächst eine Untersuchung gegen die EU an. Diese solle klären, ob amerikanische Unternehmen benachteiligt würden. Anschließend könne ein erheblicher Zoll auf EU-Importe folgen. Die EU-Kommission hatte Google zuvor wegen Wettbewerbsverstößen zu einer Strafe von 890 Millionen Euro verurteilt. Schwere Waldbrände halten Frankreich und Spanien weiter in Atem. Während bei Madrid und in einer anderen spanischen Region der Notstand ausgerufen wurde, mussten an der französischen Atlantikküste 10.000 weitere Touristen vorsorglich ihre Urlaubsquartiere räumen. In beiden Ländern sprechen die Behörden von ungünstigen Wetterbedingungen, die die Löscharbeiten erschweren. Zum Sport. Jürgen Klopp ist neuer Bundestrainer der Fußballnationalmannschaft. Der 59-Jährige tritt die Nachfolge des bei der WM gescheiterten Julian Nagelsmann an. Es sei ein sehr, sehr besonderer Tag für ihn, sagte Klopp bei seiner Vorstellung in Frankfurt.
3: Jürgen Klopp will beim DFB jeden Stein umdrehen und das dürfte ungemütlich werden für den Verband. Aber Klopp will langfristigen Erfolg, darum will er auch einige Strukturen verändern. In den kommenden Tagen und Wochen werde er viele Spieler anrufen und treffen. Beim Supercup zwischen Bayern und Dortmund wird er dann auf der Tribüne sitzen. Im September bekommt Klopp dann gleich seine ersten 4 Spiele am Stück in der Nations League. Zwar verspricht er keine schnellen Erfolge, dennoch wollen die Fans da schon Fortschritte sehen. Thomas Bremser, Redaktion.
1: Der DFB hat Jürgen Klopp als Bundestrainer bis zur WM 2030 verpflichtet. Außerdem wird Per Mertesacker Geschäftsführer beim Deutschen Fußballbund. Das Wetter, die aktuelle Vorhersage des Deutschen Wetterdienstes. Heute im Norden und Nordwesten wechselnd bewölkt und vor allem im Nordseeumfeld sind kurze Schauer nicht ausgeschlossen. Sonst sonnig und trocken. Am Nachmittag und am Abend im Südwesten und am Alpenrand einzelne Schauer und Gewitter. Höchsttemperaturen auf den Inseln um 21 Grad, in der Nordhälfte bis 29 Grad und in der Südhälfte bis 33 Grad.
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2: In Windeseile haben Sie die heutigen Probleme gelöst. Auch Ihr Geist befindet sich in Topform. Ein guter Tag für eher anspruchsvolle Projekte.
1: Stier.
2: Ob Freude oder Ärger, was Sie bewegt, das lassen Sie sich heute auch anmerken. Die Gefühle diktieren diesen Tag. Sorgen Sie deshalb für Ihr Wohlbefinden.
1: Zwillinge.
2: Auf Hektik haben Sie heute keine Lust. Stattdessen sind Sie gelassen und lassen die Dinge auf sich zukommen. Ein entspannter Tag wartet auf Sie, den Sie sehr genießen können.
1: Krebs.
2: Sie verfügen über ein gestärktes Selbstvertrauen. Was Sie heute angehen, es gelingt. Sie können viel erreichen, hüten Sie sich aber vor Selbstüberschätzung.
1: Löwe.
2: Ihr Selbstbewusstsein ist groß. Das liegt auch daran, dass Sie genau wissen, was Sie erreichen wollen. Packen Sie es heute also an, denn Ihre Erfolgsaussichten stehen gut.
1: Jungfrau.
2: Neuen Ideen begegnen Sie heute eher mit Zurückhaltung. Im Gespräch brauchen Sie Zeit, um den Gedanken anderer zu folgen und Ihre Antworten zu formulieren. Man kann Sie ohne weiteres zu nichts überreden.
1: Waage.
2: Sie erheben den Anspruch, an sich selbst perfekt aufzutreten. Auf Ablehnung reagieren Sie heute empfindlich. Nehmen Sie nicht alles gleich persönlich.
1: Skorpion.
2: Ihr Stimmungsbarometer steht auf Sehnsucht nach Nähe. Möglicherweise haben Sie aber nicht die Gelegenheit, einen lieben Menschen in den Arm zu nehmen. Zum Glück gibt es ja noch das Telefon oder den Chat.
1: Schütze.
2: Macht ist das Tagesthema. Machen Sie Ihren Einfluss geltend, wenn Sie nicht wollen, dass man einfach über Sie verfügt. Vertrauen Sie der eigenen Kraft und setzen Sie Ihre Überzeugungen durch.
1: Steinbock.
2: Was Sie sich heute vornehmen, macht Ihnen Spaß. Sie zeigen volles Engagement bei Ihren Vorhaben und sind begeistert bei der Sache. Kurzum, Sie sind motiviert und erledigen alles mit viel Freude.
1: Wassermann.
2: Sie haben in der letzten Zeit einiges an Erfahrungen gesammelt, die Sie nun auch unter Beweis stellen sollten. Neue Pläne und Vorhaben sollten heute ohne Zweifel umgesetzt werden.
1: Fische.
2: Die Welt ist voller Schönheit und Liebe. Jetzt sind Sie offener dafür als sonst. Vielleicht sagen Sie einem lieben Mitmenschen, dass Sie ihn mögen. Oder Sie suchen das Verbindende im Gespräch.
1: So.

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1: Ich bin Tanja Wagner. Der CDU-Politiker Altmaier kritisiert den Umgang mit dem offenbar vor der Ablösung stehenden Verkehrsminister Schnieder in scharfer Form. Er kenne und schätze Schnieder seit 1,5 Jahrzehnten, schrieb Altmaier auf X. Der Umgang mit ihm mache ihn betroffen und wütend, fügte der frühere Kanzleramtschef unter Regierungschefin Merkel hinzu.
2: Der künftige Unionsfraktionschef Thorsten Frey nannte das ganze Pech. Aus seiner Sicht war diese Hängepartie nicht vermeidbar. So wie das jetzt gelaufen sei, könne es einfach passieren, sagte er bei einer Veranstaltung der IHK in Stuttgart. Hintergrund ist, dass sich Verkehrsminister Schnieder eigentlich schon von einzelnen Bundestagsabgeordneten in einer SMS verabschiedet hatte. Aber dazu kam es nicht. Wer nun den Posten antritt, ist noch unklar. Aus Berlin, Tine Klimach.
1: Schwere Waldbrände halten Frankreich und Spanien weiter in Atem. Während bei Madrid und in anderen spanischen Regionen der Notstand ausgerufen wurde, mussten an der französischen Atlantikküste zehntausende weitere Touristen vorsorglich ihre Urlaubsquartiere räumen. In beiden Ländern sprechen die Behörden von ungünstigen Wetterbedingungen, die die Löscharbeiten erschweren. Wegen der sich weiter unkontrolliert ausdehnenden Waldbrände an Frankreichs Atlantikküste wurden inzwischen laut Frankreichs Innenminister Núñez rund 110.000 Menschen evakuiert. Pakete, die schwerer sind als 23 Kilo, dürfen nicht mehr von einem Zusteller ausgeliefert werden. Das sollte von der Politik gesetzlich festgelegt werden, fordert der Logistikkonzern DHL.
3: Schwere Pakete zu tragen ist schlecht für den Rücken, argumentiert DHL. Und Probleme damit seien der Grund für jede dritte Krankmeldung. Die Politik müsse sich dem Thema annehmen, weil DHL nicht mehr konkurrenzfähig sei, wenn die Regel nur intern eingeführt werden würde. Die Gewerkschaft Verdi stimmt zu und möchte 2 Zusteller sogar schon bei Paketen ab 20 Kilo. Andere Zustellunternehmen lehnen den Vorschlag ab und verweisen auf sowieso schon bestehenden Personalmangel oder drohende längere Lieferzeiten. Elisa Schuh, Berlin.
1: Der Hersteller Jutro Tiefkühlkost hat den Rückruf einer bei Lidl verkauften Bio-Beerenmischung wegen einer möglichen Verunreinigung mit Noroviren ausgeweitet. Verbraucher sollen das Tiefkühlprodukt der Marke Freschoner nicht verzehren und in den Lidl-Filialen auch ohne Kassenbon zurückgeben. Zum Wetter, die aktuelle Vorhersage des Deutschen Wetterdienstes. Heute im Norden und Nordwesten einige Wolken, meist aber trocken, sonst vielfach heiter bis sonnig. Im Südwesten und am Alpenrand am Nachmittag und Abend einzelne Schauer und Gewitter. Höchstwerte in der Nordhälfte bis 29 Grad, in der Südhälfte bis 33 Grad, an der Nordsee etwas kühler.
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1: Ich bin Tanja Wagner. Der designierte Unionsfraktionschef Frei hat die Probleme von Kanzler Merz beim Umbau der Bundesregierung als Folge von Pech bezeichnet. Es könne auch in der Spitzenpolitik passieren, dass ein geplanter Personalwechsel kurzfristig scheitere, sagte der CDU-Politiker.
2: Es geht um die Hängepartie bei der Besetzung des Verkehrsministeriums. Minister Schnieder hatte einigen Abgeordneten schon mitgeteilt, dass er entlassen wird. Als der Kanzler dann vor die Presse trat, passierte das aber nicht, weil der vorgesehene Nachfolger Günzler kurzfristig abgesagt hatte. Wie es nun weitergeht, ist offen. Klar ist aber, neue Kanzleramtschefin wird Gesundheitsministerin Warken und ihren Job soll CDU-Generalsekretär Linnemann übernehmen. Thomas Brock, Berlin.
1: Frankreich und Spanien kämpfen weiter gegen Waldbrände. Rund 110.000 Menschen mussten allein in der Gironde ihre Unterkünfte verlassen. Ein Ende ist nicht abzusehen. Bundeskanzler Merz bot Frankreich Unterstützung an. Nach dem sprunghaften Anstieg der Ölpreise infolge der Eskalation im Iran-Krieg sieht das Deutsche Institut für Wirtschaftsforschung die Versorgung in Deutschland und Europa weiterhin stabil. Aktuell sei die Versorgung mit Rohöl- und Mineralölprodukten wie Benzin und Diesel weiterhin gesichert, sagte DIW-Ökonomin Franziska Holz gegenüber der deutschen Presseagentur.
3: In absehbarer Zeit ist auch weiter nicht mit einem Rückgang des Ölpreises zu rechnen. Insgesamt sind im Weltölmarkt fast 20% weniger Mengen als noch vor dem Krieg verfügbar, so DIW-Ökonomin Holz weiter. Der Preis für Rohöl schießt weiter in die Höhe. Zuletzt lag er bei rund $100 pro Barrel. Zum Vergleich, vor dem Ausbruch des Iran-Kriegs Ende Februar lag der Preis bei rund 66 Euro pro Barrel. Neue Entlastungen wird es auch erstmal nicht geben. Das hat Wirtschaftsministerin Reiche diese Woche noch einmal klargestellt. Der Tankrabatt hat viele Milliarden gekostet und dafür ist jetzt kein weiteres Geld mehr da. Thiele Klimach, Berlin.
1: Das größte jemals gebaute Raketensystem der Raumfahrtgeschichte hat seinen 13. Testflug weitgehend nach Plan absolviert. Das vom privaten Raumfahrtunternehmen SpaceX entwickelte Starship startete vom Weltraumbahnhof des Unternehmens im US-Bundesstaat Texas und flog eine Weile unbemannt durch das Weltall. Zum Wetter, die aktuelle Vorhersage des Deutschen Wetterdienstes. Heute im Norden und Nordwesten einige Wolken, meist aber trocken, sonst vielfach heiter bis sonnig. Im Südwesten und am Alpenrand am Nachmittag und Abend einzelne Schauer und Gewitter. Höchstwerte in der Nordhälfte bis 29 Grad, in der Südhälfte bis 33 Grad, an der Nordsee etwas kühler.
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5: In Windeseile haben Sie die heutigen Probleme gelöst. Auch Ihr Geist befindet sich in Topform. Ein guter Tag für eher anspruchsvolle Projekte.
4: Stier.
5: Ob Freude oder Ärger, was Sie bewegt, das lassen Sie sich heute auch anmerken. Die Gefühle diktieren diesen Tag. Sorgen Sie deshalb für Ihr Wohlbefinden.
4: Zwillinge.
5: Auf Hektik haben Sie heute keine Lust. Stattdessen sind Sie gelassen und lassen die Dinge auf sich zukommen. Ein entspannter Tag wartet auf Sie, den Sie sehr genießen können.
4: Krebs.
5: Sie verfügen über ein gestärktes Selbstvertrauen. Was Sie heute angehen, es gelingt. Sie können viel erreichen, hüten Sie sich aber vor Selbstüberschätzung.
4: Löwe.
5: Ihr Selbstbewusstsein ist groß. Das liegt auch daran, dass Sie genau wissen, was Sie erreichen wollen. Packen Sie es heute also an, denn Ihre Erfolgsaussichten stehen gut.
4: Jungfrau.
5: Neuen Ideen begegnen Sie heute eher mit Zurückhaltung. Im Gespräch brauchen Sie Zeit, um den Gedanken anderer zu folgen und Ihre Antworten zu formulieren. Man kann Sie ohne weiteres zu nichts überreden.
4: Waage.
5: Sie erheben den Anspruch, an sich selbst perfekt aufzutreten. Auf Ablehnung reagieren Sie heute empfindlich. Nehmen Sie nicht alles gleich persönlich.
4: Skorpion.
5: Ihr Stimmungsbarometer steht auf Sehnsucht nach Nähe. Möglicherweise haben Sie aber nicht die Gelegenheit, einen lieben Menschen in den Arm zu nehmen. Zum Glück gibt es ja noch das Telefon oder den Chat.
4: Schütze.
5: Macht ist das Tagesthema. Machen Sie Ihren Einfluss geltend, wenn Sie nicht wollen, dass man einfach über Sie verfügt. Vertrauen Sie der eigenen Kraft und setzen Sie Ihre Überzeugungen durch.
4: Steinbock.
5: Was Sie sich heute vornehmen, macht Ihnen Spaß. Sie zeigen volles Engagement bei Ihren Vorhaben und sind begeistert bei der Sache. Kurzum, Sie sind motiviert und erledigen alles mit viel Freude.
4: Wassermann.
5: Sie haben in der letzten Zeit einiges an Erfahrungen gesammelt, die Sie nun auch unter Beweis stellen sollten. Neue Pläne und Vorhaben sollten heute ohne Zweifel umgesetzt werden.
4: Fische.
5: Die Welt ist voller Schönheit und Liebe. Jetzt sind Sie offener dafür als sonst. Vielleicht sagen Sie einem lieben Mitmenschen, dass Sie ihn mögen. Oder Sie suchen das Verbindende im Gespräch.

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1: Ich bin Tanja Wagner. Der CDU-Politiker Altmaier kritisiert den Umgang mit dem offenbar vor der Ablösung stehenden Verkehrsminister Schnieder in scharfer Form. Er kenne und schätze Schnieder seit 1,5 Jahrzehnten, schrieb Altmaier auf X. Der Umgang mit ihm mache ihn betroffen und wütend, fügte der frühere Kanzleramtschef unter Regierungschefin Merkel hinzu.
2: Der künftige Unionsfraktionschef Thorsten Frey nannte das Ganze Pech. Aus seiner Sicht war diese Hängepartie nicht vermeidbar. So wie das jetzt gelaufen sei, könne es einfach passieren, sagte er bei einer Veranstaltung der IHK in Stuttgart. Hintergrund ist, dass sich Verkehrsminister Schnieder eigentlich schon von einzelnen Bundestagsabgeordneten in einer SMS verabschiedet hatte. Aber dazu kam es nicht. Wer nun den Posten antritt, ist noch unklar. Aus Berlin, Tine Klimach.
1: Schwere Waldbrände halten Frankreich und Spanien weiter in Atem. Während bei Madrid und in anderen spanischen Regionen der Notstand ausgerufen wurde, mussten an der französischen Atlantikküste Zehntausende weitere Touristen vorsorglich ihre Urlaubsquartiere räumen. In beiden Ländern sprechen die Behörden von ungünstigen Wetterbedingungen, die die Löscharbeiten erschweren. Wegen der sich weiter unkontrolliert ausdehnenden Waldbrände an Frankreichs Atlantikküste wurden inzwischen laut Frankreichs Innenminister Núñez rund 110.000 Menschen evakuiert. Pakete, die schwerer sind als 23 Kilo, dürfen nicht mehr von einem Zusteller ausgeliefert werden. Das sollte von der Politik gesetzlich festgelegt werden, fordert der Logistikkonzern DHL.
3: Schwere Pakete zu tragen ist schlecht für den Rücken, argumentiert DHL. Und Probleme damit seien der Grund für jede dritte Krankmeldung. Die Politik müsse sich dem Thema annehmen, weil DHL nicht mehr konkurrenzfähig sei, wenn die Regel nur intern eingeführt werden würde. Die Gewerkschaft Verdi stimmt zu und möchte 2 Zusteller sogar schon bei Paketen ab 20 Kilo. Andere Zustellunternehmen lehnen den Vorschlag ab und verweisen auf sowieso schon bestehenden Personalmangel oder drohende längere Lieferzeiten. Elisa Schuh, Berlin.
1: Der Hersteller Jutro Tiefkühlkost hat den Rückruf einer bei Lidl verkauften Bio-Beerenmischung wegen einer möglichen Verunreinigung mit Noroviren ausgeweitet. Verbraucher sollen das Tiefkühlprodukt der Marke Freschoner nicht verzehren und in den Lidl-Filialen auch ohne Kassenbon zurückgeben. Zum Wetter, die aktuelle Vorhersage des Deutschen Wetterdienstes. Heute im Norden und Nordwesten einige Wolken, meist aber trocken, sonst vielfach heiter bis sonnig. Im Südwesten und am Alpenrand am Nachmittag und Abend einzelne Schauer und Gewitter. Höchstwerte in der Nordhälfte bis 29 Grad, in der Südhälfte bis 33 Grad, an der Nordsee etwas kühler.
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4: Guten Morgen, wir haben es kurz nach 8 heute an diesem Samstag am 25. Juli und ich habe jetzt für Sie Hanna mit Amore in Italia und es passt ja perfekt, wir schicken Sie nämlich nach Bella Italia, genauer gesagt nach Südtirol. Nächstes Jahr im März steigt da nämlich wieder die 13. Schlager Partywoche und Sie sind mit dabei, wir schenken Ihnen die Reise. Sie müssen einfach nur ab Montag wieder auf unseren jodelnden Skifahrer achten. Oh ja. Das schon mal richtig gut einprägen. Wenn der ab Montag wieder auftaucht, heißt es für Sie wieder anrufen und wie gesagt im Lostopf landen. Ich drücke Ihnen ganz fest die Daumen, aber jetzt genießen wir erstmal unser Wochenende.

Andreas Martin hier auf Radio Paloma, 100% deutscher Schlager am Samstagmorgen. Und es übernimmt jetzt hier Nick P. Und der bereitet sich schon ein bisschen auf die Weihnachtszeit vor. Ich weiß, klingt komisch jetzt im Sommer, aber Nick P. geht dieses Jahr auf Happy Christmas Tour und wird die Magie der Weihnachtszeit auf die Bühne bringen. Und dazu gibt es eine Show voller Weihnachtszauber und ganz viele neue Weihnachtssongs.

0: Frank Lukas hier auf Radio Paloma, 100% deutscher Schlager.
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0: Ja, und diese Woche stand irgendwie ganz im Zeichen von zwei ganz großen Damen, die letztes Wochenende ganz besondere Konzerte erlebt haben.
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0: Genau, Helene Fischer, die hat tatsächlich ihre Tour beendet am letzten Wochenende. Kaum zu glauben, oder? Wir haben so lange drauf hingefiebert auf diese 360-Grad-Tour und nun ist die einfach schon wieder vorbei. Auch Helene kann das noch gar nicht so richtig glauben. Sie hat bei Instagram geschrieben, ich glaube, ich brauche noch ein bisschen, um wirklich zu begreifen, dass diese Tour jetzt vorbei ist. Ich habe versucht, jeden Moment ganz bewusst zu genießen, noch einmal in eure Gesichter zu schauen, eure Stimmen zu hören und eure Energie zu spüren. Ja, wir sind natürlich jetzt gespannt, wann Helene zurück auf die Bühne kehren wird. Nicht so lange müssen wir da bei Andrea Berg warten.
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0: Ja, auch die hatte letztes Wochenende ein ganz besonderes Wochenende, denn ihr Heimspiel fand statt. 40.000 Fans haben da mitgefeiert und es gab natürlich jede Menge Überraschungsgäste. Kerstin Ott zum Beispiel war da, die Jungs von Fantasy waren da. Na und jetzt wird alles vorbereitet für die Tour im kommenden Jahr und für das Jubiläumsalbum. Also da sind wir auf jeden Fall schon sehr gespannt, zumal sie ja auch verraten hat, dass es neue Songs geben wird.
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0: Helene Fischer und Achterbahn hier auf Radio Paloma, 100% deutscher Schlager an diesem Samstag am 25. Juli. So, und in Berlin herrscht heute ein kleines bisschen Ausnahmezustand, denn heute ist hier CSD. Es wird also wirklich an jeder Straßenecke gefeiert und Spaß gehabt. 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Musikhotel Europas direkt an der Spree, also einfach ja Warschauer Straße aussteigen, wer mit den Öffis unterwegs ist, und dann kann man da ganz einfach hinlaufen und ja, da wird getanzt, was das Zeug 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

0: Carmen Langen und Isabella hier auf Radio Paloma. 100% deutscher Schlager, die neuen deutschen Schlager, die hören Sie hier bei uns immer zuerst. So, und da schauen wir jetzt an dieser Stelle mal ins Fernsehen, denn gestern Abend, da war sie zu Gast in der NDR-Talkshow, Maite Kelly. Und wer die Folge verpasst hat, der kann einfach mal reinklicken in die Mediathek von ARD und ZDF. Und wenn man da ist, ja, dann kann man gleich noch nach einer anderen Show schauen, denn Comedian Jan Böhmermann, der hat eine eigene Kochsendung, Böhmi brutzelt, und da ist die neue Staffel an den Start gegangen. Und da zu Gast ist unsere Maite Kelly, aber jetzt glaube ich gar nicht so sehr, weil sie so aufs Kochen steht, sondern ich glaube eher auf den Gastgeber.
1: Heute ist zu Gast in meiner Sendung Maite Kelly. Oh mein Gott.
2: I'm a huge fan. Ich liebe Jan.
1: Ich habe sie kennengelernt backstage bei Giovanni Zarella.
2: Von Weitem natürlich nur. Ich habe ihn eigentlich nur kurz mal gesehen bei einer Schlagersendung.
1: Und es war, also ich würde sagen, Liebe auf den ersten Blick. Und
2: dann kam er so mit seinem Glitzer, sah aus wie so ein Aber-Fan für Arme. Und ich fand ihn einfach sexy.
1: Also ich glaube, Maite kann sehr gut kochen.
2: Ich glaube nicht, dass Jan gut kochen kann. Ich glaube, das ist auch nicht Sinn der Show, oder? Ich bin auf jeden Fall nicht fürs Essen hier. Ich bin für Jan hier.
0: Ja, ich kann das ein bisschen verstehen. Ich habe auch eine kleine Schwäche für Jan Böhmermann. Also, Böhmi brutzelt mit Maite Kelly gibt's ab sofort zu sehen in den Mediatheken von ARD und ZDF.

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1: Ich bin Tanja Wagner. Der designierte Unionsfraktionschef Frei hat die Probleme von Kanzler Merz beim Umbau der Bundesregierung als Folge von Pech bezeichnet. Es könne auch in der Spitzenpolitik passieren, dass ein geplanter Personalwechsel kurzfristig scheitere, sagte der CDU-Politiker.
2: Es geht um die Hängepartie bei der Besetzung des Verkehrsministeriums. Minister Schnieder hatte einigen Abgeordneten schon mitgeteilt, dass er entlassen wird. Als der Kanzler dann vor die Presse trat, passierte das aber nicht, weil der vorgesehene Nachfolger Günzler kurzfristig abgesagt hatte. Wie es nun weitergeht, ist offen. Klar ist aber, neue Kanzleramtschefin wird Gesundheitsministerin Warken und ihren Job soll CDU-Generalsekretär Linnemann übernehmen. Thomas Brock, Berlin.
1: Frankreich und Spanien kämpfen weiter gegen Waldbrände. Rund 110.000 Menschen mussten allein in der Gironde ihre Unterkünfte verlassen. Ein Ende ist nicht abzusehen. Bundeskanzler Merz bot Frankreich Unterstützung an. Nach dem sprunghaften Anstieg der Ölpreise infolge der Eskalation im Iran-Krieg sieht das Deutsche Institut für Wirtschaftsforschung die Versorgung in Deutschland und Europa weiterhin stabil. Aktuell sei die Versorgung mit Rohöl- und Mineralölprodukten wie Benzin und Diesel weiterhin gesichert, sagte DIW-Ökonomin Franziska Holz gegenüber der deutschen Presseagentur.
3: In absehbarer Zeit ist auch weiter nicht mit einem Rückgang des Ölpreises zu rechnen. Insgesamt sind im Weltölmarkt fast 20% weniger Mengen als noch vor dem Krieg verfügbar, so DIW-Ökonomin Holz weiter. Der Preis für Rohöl schießt weiter in die Höhe. Zuletzt lag er bei rund $100 pro Barrel. Zum Vergleich, vor dem Ausbruch des Iran-Kriegs Ende Februar lag der Preis bei rund 66 Euro pro Barrel. Neue Entlastungen wird es auch erstmal nicht geben. Das hat Wirtschaftsministerin Reiche diese Woche noch einmal klargestellt. Der Tankrabatt hat viele Milliarden gekostet und dafür ist jetzt kein weiteres Geld mehr da. Thiele Klimach, Berlin.
1: Das größte jemals gebaute Raketensystem der Raumfahrtgeschichte hat seinen 13. Testflug weitgehend nach Plan absolviert. Das vom privaten Raumfahrtunternehmen SpaceX entwickelte Starship startete vom Weltraumbahnhof des Unternehmens im US-Bundesstaat Texas und flog eine Weile unbemannt durch das Weltall. Zum Wetter, die aktuelle Vorhersage des Deutschen Wetterdienstes. Heute im Norden und Nordwesten einige Wolken, meist aber trocken, sonst vielfach heiter bis sonnig. Im Südwesten und am Alpenrand am Nachmittag und Abend einzelne Schauer und Gewitter. Höchstwerte in der Nordhälfte bis 29 Grad, in der Südhälfte bis 33 Grad, an der Nordsee etwas kühler.
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4: Guten Morgen, wir haben es kurz nach 9 heute an diesem Samstag am 25. Juli. So, und jetzt habe ich ein bisschen italienische Musik für Sie von Pietro Basile, Gianna. 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März, da steigt wieder die 13. Schlager-Partywoche mit Skifahren, mit ganz viel Sonne hoffentlich, Schnee und natürlich ganz viel Schlager. Alle Infos zu der Reise gibt's wie immer auf unserer Internetseite Radio Paloma.

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1: Das Starfrühstück hier auf Radio Paloma, 100% deutscher Schlager am Samstagmorgen. So, und wir haben jetzt für Sie Roland Kaiser und der ist ja noch auf großer Sommer-Open-Air-Tour, noch bis zum 22. August, also knapp noch einen Monat. Und alle Infos zu den Tickets und den Terminen gibt's wie immer auf unserer Internetseite radiopaloma.de.

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0: Eva Luginger und heimliche Tränen hier auf Radio Paloma. 100% deutscher Schlager, die neuen deutschen Schlager, die hören Sie hier bei uns immer zuerst. Und davon gibt's natürlich auch in dieser Woche wieder eine ganze Menge. Angefangen von Rosanna Rocci.
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0: Charlene hat eine neue Single am Start.
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0: Und wir freuen uns über neue Musik von Pia Sophie.
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0: Ja, und das waren noch längst nicht alle neuen Songs. Alle Infos zu den neuen Hits ihrer Lieblingsschlagerstars gibt's nochmal ganz in Ruhe zum Nachlesen auf radiopaloma.de. Und hören tun Sie die natürlich hier bei uns im Radio.
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0: Michelle und heute Nacht will ich tanzen hier auf Radio Paloma 100% deutscher Schlager. 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Die nächste Radio Paloma Disco Fox Nacht im Now Berlin im ersten Musikhotel Europas. 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

0: Gabriela Massa und Zerfleddert hier auf Radio Paloma 100% deutscher Schlager. Ja, das war's schon wieder mit dem Radio Paloma Star-Frühstück für heute. Kathi Redemann, die steht schon bereit und wird hier gleich übernehmen und hat natürlich auch wieder jede Menge Musik im Gepäck, unter anderem von Wolfgang Petri.
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0: Und wir freuen uns über die aktuelle von Vincent Groß und den Esteriore Brothers.
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0: Ja, der Song ist ja momentan zumindest noch auf Platz 1 in den Schlagern der Woche. Ob das heute Nachmittag auch immer noch so ist, das erfahren wir ab 15 Uhr. Dann gibt's hier die neue Ausgabe ihrer 30 meistgewünschten Hits in dieser Woche mit dem Adrian. Ja, und wir hören uns natürlich am Montag wieder bei den Radio Paloma Muntermachern. Also gerne einschalten ab 5. Bis dahin, ein schönes Wochenende für Sie.

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9: In Windeseile haben Sie die heutigen Probleme gelöst. Auch Ihr Geist befindet sich in Topform. Ein guter Tag für eher anspruchsvolle Projekte.
8: Stier.
9: Ob Freude oder Ärger, was Sie bewegt, das lassen Sie sich heute auch anmerken. Die Gefühle diktieren diesen Tag. Sorgen Sie deshalb für Ihr Wohlbefinden.
8: Zwillinge.
9: Auf Hektik haben Sie heute keine Lust. Stattdessen sind Sie gelassen und lassen die Dinge auf sich zukommen. Ein entspannter Tag wartet auf Sie, den Sie sehr genießen können.
8: Krebs.
9: Sie verfügen über ein gestärktes Selbstvertrauen. Was Sie heute angehen, es gelingt. Sie können viel erreichen, hüten Sie sich aber vor Selbstüberschätzung.
8: Löwe.
9: Ihr Selbstbewusstsein ist groß. Das liegt auch daran, dass Sie genau wissen, was Sie erreichen wollen. Packen Sie es heute also an, denn Ihre Erfolgsaussichten stehen gut.
8: Jungfrau.
9: Neuen Ideen begegnen Sie heute eher mit Zurückhaltung. Im Gespräch brauchen Sie Zeit, um den Gedanken anderer zu folgen und ihre Antworten zu formulieren. Man kann sie ohne weiteres zu nichts überreden.
8: Waage.
9: Sie erheben den Anspruch an sich selbst, perfekt aufzutreten. Auf Ablehnung reagieren sie heute empfindlich. Nehmen sie nicht alles gleich persönlich.
8: Skorpion.
9: Ihr Stimmungsbarometer steht auf Sehnsucht nach Nähe. Möglicherweise haben sie aber nicht die Gelegenheit, einen lieben Menschen in den Arm zu nehmen. Zum Glück gibt es ja noch das Telefon oder den Chat.
8: Schütze.
9: Macht ist das Tagesthema. Machen Sie Ihren Einfluss geltend, wenn Sie nicht wollen, dass man einfach über Sie verfügt. Vertrauen Sie der eigenen Kraft und setzen Sie Ihre Überzeugungen durch.
8: Steinbock.
9: Was Sie sich heute vornehmen, macht Ihnen Spaß. Sie zeigen volles Engagement bei Ihren Vorhaben und sind begeistert bei der Sache. Kurzum, Sie sind motiviert und erledigen alles mit viel Freude.
8: Wassermann.
9: Sie haben in der letzten Zeit einiges an Erfahrungen gesammelt, die Sie nun auch unter Beweis stellen sollten. Neue Pläne und Vorhaben sollten heute ohne Zweifel umgesetzt werden.
8: Fische.
9: Die Welt ist voller Schönheit und Liebe. Jetzt sind Sie offener dafür als sonst. Vielleicht sagen Sie einem lieben Mitmenschen, dass Sie ihn mögen. Oder Sie suchen das Verbindende im Gespräch.
8: So ist

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1: Ich bin Tanja Wagner. Der CDU-Politiker Altmaier kritisiert den Umgang mit dem offenbar vor der Ablösung stehenden Verkehrsminister Schnieder in scharfer Form. Er kenne und schätze Schnieder seit anderthalb Jahrzehnten, schrieb Altmaier auf X. Der Umgang mit ihm mache ihn betroffen und wütend, fügte der frühere Kanzleramtschef und der Regierungschefin Merkel hinzu.
2: Der künftige Unionsfraktionschef Thorsten Frey nannte das ganze Pech. Aus seiner Sicht war diese Hängepartie nicht vermeidbar. So wie das jetzt gelaufen sei, könne es einfach passieren, sagte er bei einer Veranstaltung der IHK in Stuttgart. Hintergrund ist, dass sich Verkehrsminister Schnieder eigentlich schon von einzelnen Bundestagsabgeordneten in einer SMS verabschiedet hatte. Aber dazu kam es nicht. Wer nun den Posten antritt, ist noch unklar. Aus Berlin, Tine Klimach.
1: Schwere Waldbrände halten Frankreich und Spanien weiter in Atem. Während bei Madrid und in anderen spanischen Regionen der Notstand ausgerufen wurde, mussten an der französischen Atlantikküste zehntausende weitere Touristen vorsorglich ihre Urlaubsquartiere räumen. In beiden Ländern sprechen die Behörden von ungünstigen Wetterbedingungen, die die Löscharbeiten erschweren. Wegen der sich weiter unkontrolliert ausdehnenden Waldbrände an Frankreichs Atlantikküste wurden inzwischen laut Frankreichs Innenminister Núñez rund 110.000 Menschen evakuiert. Pakete, die schwerer sind als 23 Kilo, dürfen nicht mehr von einem Zusteller ausgeliefert werden. Das sollte von der Politik gesetzlich festgelegt werden, fordert der Logistikkonzern DHL.
3: Schwere Pakete zu tragen ist schlecht für den Rücken, argumentiert DHL. Und Probleme damit seien der Grund für jede dritte Krankmeldung. Die Politik müsse sich dem Thema annehmen, weil DHL nicht mehr konkurrenzfähig sei, wenn die Regel nur intern eingeführt werden würde. Die Gewerkschaft Verdi stimmt zu und möchte zwei Zusteller sogar schon bei Paketen ab 20 Kilo. Andere Zustellunternehmen lehnen den Vorschlag ab und verweisen auf sowieso schon bestehenden Personalmangel oder drohende längere Lieferzeiten. Elisa Schuh, Berlin.
1: Der Hersteller Jutro Tiefkühlkost hat den Rückruf einer bei Lidl verkauften Bio-Beerenmischung wegen einer möglichen Verunreinigung mit Noroviren ausgeweitet. Verbraucher sollen das Tiefkühlprodukt der Marke Freschona nicht verzehren und in den Lidl-Filialen auch ohne Kassenbon zurückgeben. Zum Wetter, die aktuelle Vorhersage des Deutschen Wetterdienstes. Heute im Norden und Nordwesten einige Wolken, meist aber trocken, sonst vielfach heiter bis sonnig. Im Südwesten und am Alpenrand am Nachmittag und Abend einzelne Schauer und Gewitter. Höchstwerte in der Nordhälfte bis 29 Grad, in der Südhälfte bis 33 Grad, an der Nordsee etwas kühler.
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4: Kurz nach 10 haben wir es heute an diesem Samstagvormittag. Wir starten gemeinsam durch in dieses Wochenende. 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Deswegen denken wir schon jetzt an ihren nächsten Urlaub. 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März in Südtirol. Achten Sie einfach nur auf unseren jodelnden Skifahrer. Immer wenn Sie den zwischen zwei Hits hören, einfach ganz schnell bei uns anrufen und einen Platz im Lostopf sichern. Ab Montag geht es weiter und dann kann es jederzeit wieder passieren. Bis dahin starten wir jetzt ins Wochenende in diesen Samstagvormittag mit Marie Reim.

Wolfgang Petri mit einem seiner größten Kultschlager hier auf Radio Paloma. 100% deutscher Schlager am Samstagvormittag. Und er ist ja einer, zu dem man ganz besonders gut Disco Fox tanzen kann. 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

0: Schlager-Tanker-App auf Radio Paloma, 100% deutscher Schlager am Samstagvormittag. Wir sind mittendrin in der Sommerurlaubszeit und da könnten doch so 1.000 Euro Taschengeld gar nicht schlecht sein, oder? Bei uns gibt's gleich wieder das Radio Paloma Wochenendquiz mit bis zu 1.000 Euro zu gewinnen. Sie brauchen einfach nur ein Telefon, ein bisschen mitzurätseln und natürlich dann am Ende auch die Lösung. Und ich nenne Ihnen schon jetzt die Nummer, die Sie gleich brauchen. Und zwar ist das die 01379 40 20 50 für 50 Cent pro Anruf aus allen deutschen Netzen. Ich drücke Ihnen fest die Daumen und wir hören uns dann gleich um kurz nach 11 wieder.
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1: Ja, und damit wünschen wir ein schönes Wochenende, das letzte Wochenende im Juli. Heute gibt's also schon mal so ein bisschen ja Taschengeld für den August, für den neuen Monat. Ja, und heute geht's auch um Fernsehsendungen. Wissen Sie, was das hier für ein TV-Klassiker ist? Wer weiß, was hier dahinter steckt? Der gewinnt 100 Euro für einen perfekten Start in den neuen Monat August. Heute hier und jetzt unter der 01379 40 20 50. 01379 40 20 50. 50 Cent aus allen deutschen Netzen und vorher noch ein paar Regeln. Mitmachen bitte ab 18. An Minderjährige werden keine Gewinne ausgezahlt. Jeder Anruf kostet 50 Cent aus allen deutschen Netzen. Bitte darauf achten, dass nicht jeder Anruf, der Kosten produziert, auch automatisch ins Studio gelangt. Gewinnchancen im Leitungsspiel 1 zu 200.000. Parallel dazu kann die Redaktion jederzeit ausgewählte Anrufer per Zufallsprinzip direkt ins Studio durchstellen. Die Teilnahmebedingungen sind auf unserer Homepage zu finden. Dort sind dann später auch alle Lösungen und Gewinne notiert und ein Spiel dauert maximal bis Sendungsende. 100 Euro gibt's zu gewinnen an diesem letzten Samstag im Juli. Wer weiß, was das hier ist? 100 Euro für die richtige Lösung und die Gewinnernummer zu uns ist die 01379 40 20 50. Runde ist gestartet, gewinnen ausdrücklich erlaubt unter der 01379 40 20 50. 50 Cent aus allen deutschen Netzen, mit Leitung 3 sind sie live bei uns hier in der Show. Und live hier in der Show heute sehr sommerlich gekleidet, der Carsten, ich grüße dich.
2: Ich passe mich dem Wetter an und sage Hallo und schönes Wochenende. Und das ist ja auch immer der Sound, der ertönt, wenn unser Spielchef in die Tür tritt.
1: Tada. Ja, da hören wir nochmal rein, nochmal ja, gespannt. Stimmt, wenn es wieder eine Abmahnung gibt, wenn er eine Abmahnung verteilen möchte, ne? 01379 40 20 50. 50 Cent aus allen deutschen Netzen. Kommen Sie gerne zu uns. Mit Leitung 3 sind Sie bei uns. Aber nichts gegen unseren Spielechef Carsten, weil der macht eine Echtzeitüberweisung aus dem Gewinn, ne?
2: Das macht er richtig gut. Heute Nachmittag ist das Geld schon bei Ihnen auf dem Konto.
1: Und da klingelt es auch schon. Durchgestellt mit dem Chance-Button. Hallo, wer ist da?
3: Guten Morgen, der Andi.
1: Was kommt raus?
3: Hi, Tatort.
1: Glückwunsch, gewonnen. 100 Euro am Telefon bleiben bitte. Und damit machen wir auch direkt weiter mit den nächsten 100 Euro, die es jetzt hier zu gewinnen gibt. Was ist das? Was steckt hier für ein TV-Klassiker dahinter? Und wer das weiß, gewinnt die nächsten 100 Euro an diesem letzten Juli-Wochenende. So, wir starten rein. Kommt man da drauf? Ja, oder? Ich hoffe. Was ist das? Wer es weiß, wählt bitte wieder die 01379 40 20 50. Runde ist jetzt gestartet. 01379 40 20 50. 50 Cent aus allen deutschen Netzen. Da muss man jetzt aber, Carsten, schon echt überlegen, ne?
2: Ja, also ich, bei mir ist das so, ich schaue das sehr gerne.
1: Ja.
2: Und deshalb triggert mich das. Das macht mich ganz nervös.
1: Positiv natürlich, ne?
2: Natürlich, absolut, ja.
1: So, wer kommt denn bitte noch da drauf, was das hier ist? Für 100 Euro mit Leitung 3 sind Sie wieder sofort live bei uns in der Show. Machen Sie es nicht, Frau Menges, die war in der vorherigen Sendung schon mal da und meinte das.
4: Frau Menges, was ist denn Ihre Lösung?
5: Das ist definitiv Winnetou.
4: Oh, ja, das war aber sehr entschlossen. Wir hören auch definitiv diese Antwort immer wieder, Winnetou. Frau Menges, ich muss Ihnen aber sagen, es ist nicht Winnetou. Das stimmt leider nicht.
1: Aber klingt schon ähnlich, ne? Ganz ehrlich, jetzt klingt schon ähnlich.
2: Ja, sehr, sehr mit Orchester und so weiter, ja. Klar, richtig. Hätte es sein können, leider ist es das nicht gewesen. Könnte, ja, aber pass auf, Folgendes, ich verdopple. Es gibt jetzt 200 Euro und auch das Geld ist heute Nachmittag schon auf dem Konto.
1: Doppelter Gewinn, wir hören bitte nochmal rein, das ist nicht Winnetou, sondern jetzt für 200 Euro für Ihren Start in den August. 01379 40 20 50 und gleich wieder durchwählen und bitte zu uns reinkommen. Live ins Radio Paloma Studio 01379 40 20 50. 50 Cent aus allen deutschen Netzen. Frau Menges meinte, Winnetou war sich sehr sicher. Wir sind uns sicher, das ist nicht Winnetou. Kommen Sie zu uns, Frau Graf, die war auch schon mal in einer anderen Sendung. Da meinte das.
4: Was haben Sie jetzt rausgehört?
6: Die Schwarzwaldklinik.
4: Die Schwarzwaldklinik mit Dr. Brinkmann.
6: Ja.
4: Ah, Frau Graf, nee, das sollten Sie bitte auch nochmal hinhören, weil das stimmt leider auch nicht.
1: Nein! Bitte abhaken, Winnetou und Schwarzwaldklinik, beides nicht. Carsten, bitte.
2: Es ist aber auch, glaube ich, war das ein bisschen ähnlich, oder?
4: Ja, ich glaube, ja.
2: Ja, wenn man nur so einen kurzen Ausschnitt hat, ist es auch wirklich sehr knifflig. Darum gebe ich nochmal einen Hunderter drauf.
4: Boah.
2: 300 Euro für die richtige Antwort.
1: So, sommerlicher Samstagvormittag. Wer kann uns bitte sagen, was das hier für eine Fernsehsendung ist? Und wer das weiß, wählt bitte die 01 379 40 20 50, denn jetzt gibt es 300 Euro zu gewinnen. Es wird garantiert einen Gewinner geben. Das Geld wird rausgehen. Das garantieren wir an dieser Stelle. 01 379 40 20 50. 50 Cent aus allen deutschen Netzen. Ist schon jemand da?
2: Es ist leider noch keiner in Leitung 3 und ich wollte eigentlich verdoppeln. Das habe ich jetzt also... hole ich jetzt nach. 400 Euro meinte ich natürlich. Also bitte, 400 Euro für die richtige Antwort jetzt.
1: So, das ist mein Start in den August. Sie gewinnen 400 Euro jetzt live. Sie haben das Geld heute noch auf Ihrem Konto. Wenn Sie wissen, was das ist, haben Sie eine Lösung? Dann wählen Sie bitte jetzt die 01379 40 20 50 für einen Garantiegewinn von 400 Euro. 01379 40 20 50. 50 Cent aus allen deutschen Netzen. Bitte die Lösung jetzt, Janine. Die meinte in einer anderen Sendung schon mal das.
4: Was kommt raus?
5: Die Lindenstraße?
4: Leider gibt es sie nicht mehr, aber das ist leider auch nicht die Titelmelodie der Lindenstraße. Es tut mir leid, Janine.
1: Ach, das war ich ein Fan von Frau Beimer, aber leider gibt's die Lindenstraße. Ist auch nicht die Lindenstraße. Was soll man da reden?
2: Mutti Beimer. Nee, leider nicht. Du, folgendes. Ah. 500 Euro packe ich jetzt hier rein ins Spiel.
4: Echt?
2: Heute Nachmittag sind die 500 Euro bei Ihnen auf dem Konto. Wir brauchen aber jetzt die richtige Antwort, bitte.
1: Und das sogar sehr dringend. 01379 40 20 50. Ist irgendwer da an diesem 25. Juli, der weiß, was das ist? 01379 40 20 50. Es ist halt echt kein langer Ausschnitt und das ist gerade, macht uns hier zum Verhängnis. Ne? 01379 40 20 50. 50 Cent aus allen deutschen Netzen. Sie kommen ja mit Leitung 3 auch weiterhin live zu uns in die Show. Ist da jetzt schon irgendwer?
2: Es ist leider noch keiner in Leitung 3 bisher. Die ist immer noch grün. Sobald die rot wird, ist jemand da. Jetzt die Frage an dich. Haben wir wirklich keinen längeren Ausschnitt davon? Also deshalb lege ich jetzt dann auch nochmal einen Hunderter drauf.
4: Ja.
2: 600 Euro für Sie. Und das Geld ist heute Nachmittag, wirklich heute Nachmittag, an diesem Samstag, an diesem 25. Juli, auf Ihrem Konto. Versprochen.
1: 600 Euro heute gewinnen, heute kassieren. 01379 40 20 50. So, und jetzt bitte ran ans Telefon, bitte auflösen und gewinnen. 01379 40 20 50. 50 Cent aus allen deutschen Netzen. Mirko, der meinte in der vorherigen Sendung schon mal das.
4: Was haben Sie denn raus jetzt, bitte?
7: Das ist die Serie Dallas.
4: Oh, die Kultserie aus den 80ern. Dallas, ja.
2: Ach Mensch, Mirko.
4: Fall passt leider nicht. Tut mir leid.
2: Hey.
1: Deutsche Serie, nix aus den Staaten. Wirklich, Mann, das gibt's doch nicht.
2: Ich glaube, das Ding ist auch so ein bisschen, das läuft ja nur, keine Ahnung, warte mal, 1, 2, 3, ich glaube vier, gibt's 4 Episoden oder so im Jahr. Deswegen vielleicht auch nicht so präsent. Darum lege ich nochmal Geld drauf. 750 Euro. Und auch dieses Geld ist heute Nachmittag auf dem Konto. 750 Euro. Jetzt Segel setzen, jetzt Kurs nehmen aufs Telefon und jetzt absahnen.
1: 01379 40 20 50. Das ist doch nicht Dallas. 01379 40 20 50. 50 Cent aus allen deutschen Netzen. Sie gewinnen jetzt live. Und der Gewinn wird rausgehen. Es wird einen Gewinner geben. Versprochen. 750 Euro hier im Radio Paloma Wochenendquiz. Ganz ehrlich, ist irgendeiner da, der uns sagen kann, was das hier ist, bitte? Fernsehsendung TV-Klassiker. Was steckt dahinter für 750 Euro unter der 01379 40 20 50? 01379 40 20 50. 50 Cent aus allen deutschen Netzen. Es kann jede Sekunde klingeln. Leitung 3 ist auch weiterhin aktiv.
2: Es
1: ist aber, glaube ich, immer noch keiner bei uns in der Telefonleitung, oder?
2: Leider noch nicht. Darum verdoppele ich jetzt die Gewinnchance. Ich gebe Ihnen

0: 0331 379 40 20 50. 50 Cent aus allen deutschen Netzen. Es sind jetzt sogar 2 Studioleitungen geöffnet. Eine von diesen beiden Leitungen treffen Sie, kommen damit direkt zu uns in die Sendung rein. Sagen uns bitte, was das hier ist. Wie dieser TV-Klassiker heißt, und Sie gewinnen das ganze Geld, und das Beste ist, und es bleibt dabei, man hat das heute am 25. Juli schon auf dem Konto, ne?
1: Richtig, heute per Echtzeitüberweisung. Oh. Am Nachmittag ist das Geld auf Ihrem Konto. Ich gebe Ihnen jetzt noch eine dritte Leitung mit dazu. Aller guten Dinge sind 3. Die 7 kommt noch mit dazu. Holen Sie sich entweder die Leitung 3, die Leitung 5 oder die Leitung 7. Vielleicht hatten Sie die 7 ja schon mal. Dann holen Sie sich sie wieder und dann gibt's Geld. 750 Euro, dreifache Chance jetzt.
0: So, bevor die Sendung jetzt gleich vorbei ist, wer weiß, was das ist? 750 Euro gehen raus. Ihre Gewinnernummer ist die 01379 40 20 50. Bitte jetzt wählen, bitte jetzt auflösen, bevor die Sendung beendet wird. Wir garantieren, es wird einen Gewinner geben, aber wir brauchen bitte die Lösung nach so vielen falschen Antworten. 01379 40 20 50. 01379 40 20 50. 50 Cent aus allen deutschen Netzen für 750 Euro. Netto und steuerfrei. Es ist nicht Winnetou. Das haben wir gehört als falsche Antwort. Schwarzwaldklinik, meinte die Frau Graf. Janine meinte Lindenstraße. Es ist nicht die Lindenstraße. Und Mirko dachte an die Kultserie Dallas. Gott, die Sendung ist gleich vorbei, Carsten. Das war's.
1: Deswegen, ich gebe jetzt nicht eine, sondern gleich mal 2 Leitungen mit dazu, damit wir das jetzt wirklich auflösen können. Die 12 und die 14 kommen noch mit dazu. Also 3, 5, 7, 12 oder 14. Egal, welche dieser Leitungen Sie erwischen, Sie sind sofort bei uns. 5-fache Gewinnchance jetzt.
0: 10.42 Uhr, das Wochenendquiz ist in wenigen Augenblicken zu Ende. 01379 40 20 50. Es sind jetzt sogar 5 Studioleitungen geöffnet. 5 Leitungen stehen auf grün, 5 Leitungen bereit für 750 Euro Gewinn. Unter der 01379 40 20 50. 01379 40 20 50. 50 Cent aus allen deutschen Netzen. Und bevor uns gleich die Regie hier runter erzählt. Bitte lösen Sie auf und sagen Sie uns, wie diese TV-Sendung heißt. Und aktuell läuft die auch nicht mehr, ne?
1: Nee, das ist ja immer so eine Sache, so um Weihnachten herum, so. Dann Neujahr und dann gibt's Ostern auch nochmal was. Und dann irgendwann so manchmal überraschungsmäßig zwischendurch. Aber das sind so diese Sendetermine, die klassischen von dieser Sendung.
0: Ach so. Aha, danke, du bist da echt Experte in dieser Sendung, was das angeht. Ja, komm,
1: dann schmeiß ich jetzt auch noch mal so einen Experten extra Leitung mit rein. Ich gebe noch mal eine 18 mit dazu. Machen wir jetzt die 6-fache Gewinnchance.
0: 6 Studioleitungen sind geöffnet und natürlich irgendwer muss bitte auch noch wir brauchen einen anderen Fan, einen zweiten Fan dieser Sendung außer den Carsten, der ist der Oberfan.
1: Ich kann es ja nicht machen.
0: Sendung, aber der ist vom Gewinn ausgeschlossen.
1: Ja.
0: 01379 40, 20, 50. Sendung ist in wenigen Augenblicken vorbei. Bitte jetzt auflösen unter der 01379. 40, 20, 50. 50 Cent aus allen deutschen Netzen. Wer gewinnt jetzt bitte 750 Euro netto und steuerfrei? 6 Leitungen sind geöffnet. Mhm. Ich wiederhole ein letztes Mal die falschen Antworten, die Sie bitte nicht nochmal sagen. Winnetou haben wir gehört. Schwarzwaldklinik. Lindenstraße und Dallas, das ist alles nicht richtig. Ist jetzt schon irgendwer da bereit zu gewinnen, Carsten?
1: Es sind vielleicht viele Leute da, die bereit sind zu gewinnen. Die sind aber noch nicht hier, das ist das Problem. Die müssen jetzt hierher kommen. Ich mache Folgendes. Ich gebe jetzt 4 Leitungen auf einmal mit dazu. Die 23, 25, 27 und die Glücksleitung 1. Achtung, das kann jetzt ganz schnell gehen. Es ist nämlich jetzt die 10-fache Gewinnchance aktiv. 10 Gewinnleitungen, 750 Euro.
0: 10 Leitungen geöffnet. Eine von diesen 10 Leitungen treffen. Sie kommen direkt zu uns in die Sendung rein und gewinnen hier 750 Euro jetzt in den letzten 120 Sekunden der Sendung. Sendung ist vorbei. Bitte die Lösung jetzt unter der 01379. 40, 20, 50. Bitte die Lösung jetzt nennen unter der 01379. 40, 20, 50. Jetzt. 50 Cent aus allen deutschen Netzen. Sie gewinnen 750 Euro. Ein letztes Mal hören wir rein in den Schnipsel. Wer kann uns sagen, wie diese Sendung heißt? Und wer eine Idee hat, löst bitte jetzt auf und gewinnt das ganze Geld für einen perfekten Start.

0: in den August 01379 40 2050. 50 Cent aus allen deutschen Netzen. Es ist, glaube ich, in den letzten 110 Sekunden immer noch keiner da bei uns, oder?
1: Es ist noch keiner da. Das heißt, das Geld ist noch hier. Und jetzt kommt der Knaller. Das Geld geht innerhalb dieser verbleibenden jetzt nur noch 90 Sekunden garantiert raus. Wir spielen das Geld aus. 750 Euro jetzt in den nächsten Sekunden hier. Der nächste Anruf kann sein. Holen sich jetzt das Geld.
0: Gewinner gesucht, bitte jetzt in den letzten 90 Sekunden. Es ist immer noch keiner da und immer noch keiner.
1: Was ist denn da los?
0: Immer noch keiner da. 01379 40 20 50, immer noch keiner da. Unser Chef, der randaliert hier schon wieder. 01379 40 20 50, 50 Cent aus allen deutschen Netzen. Ja, so ist es, ne? 10 Studioleitungen sind geöffnet. Treffen Sie eine dieser 10 Leitungen und Sie gewinnen 750 Euro netto und steuerfrei. Was ist das? 750 Euro werden garantiert rausgehen unter der 01379 40 20 50. 50 Cent aus allen deutschen Netzen. Es ist nicht Winnetou, es ist nicht die Schwarzwaldklinik, auch nicht die Lindenstraße. Ich hoffe, wir finden da so einen zweiten Experten wie dich, Carsten.
1: Ganz bestimmt. Es wird garantiert klingeln. Die letzten Sekunden laufen. Und wir gehen nicht ohne Gewinner oder Gewinnerin hier raus. Wer holt sich 750 Euro.
0: Richtige Lösung bringt richtige 750 Euro heute Nachmittag auf Ihrem Bankkonto. Das versprochen, wir machen daraus eine Echtzeitüberweisung. Heute Nachmittag durchgestellt. Aha, mit dem Chance-Button. Wer ist da? Hallo?
2: Ja, hallo, Heinz hier.
0: Was kommt denn raus, bitte?
2: Ich glaube, das Traumschiff.
0: Und das ist natürlich richtig. Herzlichen Glückwunsch. 750 Euro gewonnen. Gratulation. Und dann wünschen wir noch ein schönes Wochenende. Sind morgen wieder für Sie da. Am tollen Samstag.
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1: Ich bin Tanja Wagner. Der CDU-Politiker Altmaier kritisiert den Umgang mit dem offenbar vor der Ablösung stehenden Verkehrsminister Schnieder in scharfer Form. Er kenne und schätze Schnieder seit anderthalb Jahrzehnten, schrieb Altmaier auf X. Der Umgang mit ihm mache ihn betroffen und wütend, fügte der frühere Kanzleramtschef unter Regierungschefin Merkel hinzu.
2: Der künftige Unionsfraktionschef Thorsten Frey nannte das ganze Pech. Aus seiner Sicht war diese Hängepartie nicht vermeidbar. So wie das jetzt gelaufen sei, könne es einfach passieren, sagte er bei einer Veranstaltung der IHK in Stuttgart. Hintergrund ist, dass sich Verkehrsminister Schnieder eigentlich schon von einzelnen Bundestagsabgeordneten in einer SMS verabschiedet hatte. Aber dazu kam es nicht. Wer nun den Posten antritt, ist noch unklar. Aus Berlin, Tine Klimach.
1: Schwere Waldbrände halten Frankreich und Spanien weiter in Atem. Während bei Madrid und in anderen spanischen Regionen der Notstand ausgerufen wurde, mussten an der französischen Atlantikküste zehntausende weitere Touristen vorsorglich ihre Urlaubsquartiere räumen. In beiden Ländern sprechen die Behörden von ungünstigen Wetterbedingungen, die die Löscharbeiten erschweren. Wegen der sich weiter unkontrolliert ausdehnenden Waldbrände an Frankreichs Atlantikküste wurden inzwischen laut Frankreichs Innenminister Núñez rund 110.000 Menschen evakuiert. Pakete, die schwerer sind als 23 Kilo, dürfen nicht mehr von einem Zusteller ausgeliefert werden. Das sollte von der Politik gesetzlich festgelegt werden, fordert der Logistikkonzern DHL.
3: Schwere Pakete zu tragen ist schlecht für den Rücken, argumentiert DHL. Und Probleme damit seien der Grund für jede dritte Krankmeldung. Die Politik müsse sich dem Thema annehmen, weil DHL nicht mehr konkurrenzfähig sei, wenn die Regel nur intern eingeführt werden würde. Die Gewerkschaft Verdi stimmt zu und möchte zwei Zusteller sogar schon bei Paketen ab 20 Kilo. Andere Zustellunternehmen lehnen den Vorschlag ab und verweisen auf sowieso schon bestehenden Personalmangel oder drohende längere Lieferzeiten. Elisa Schuh, Berlin.
1: Der Hersteller Jutro Tiefkühlkost hat den Rückruf einer bei Lidl verkauften Bio-Beerenmischung wegen einer möglichen Verunreinigung mit Noroviren ausgeweitet. Verbraucher sollen das Tiefkühlprodukt der Marke Freschona nicht verzehren und in den Lidl-Filialen auch ohne Kassenbon zurückgeben. Zum Wetter, die aktuelle Vorhersage des Deutschen Wetterdienstes. Heute im Norden und Nordwesten einige Wolken, meist aber trocken, sonst vielfach heiter bis sonnig. Im Südwesten und am Alpenrand am Nachmittag und Abend einzelne Schauer und Gewitter. Höchstwerte in der Nordhälfte bis 29 Grad, in der Südhälfte bis 33 Grad, an der Nordsee etwas kühler.
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4: Kurz nach 11, wir starten weiter durch in Richtung Samstagmittag an diesem Wochenende. Ja, und der Sommer, der will ja irgendwie nicht so richtig im Moment. Also ich habe eher das Gefühl, der Sommer möchte der Herbst sein. Und wir dachten uns, wir passen uns einfach ein bisschen an den Sommer an. Denn wir schicken sie zur 13. 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Am Montag geht's weiter und dann kann es wieder jederzeit soweit sein. Bis dahin starten wir jetzt weiter durch in den Samstag mit Olaf Berger und Mamacita.

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0: du und ich von Nick P. hier auf Radio Paloma. 100% deutscher Schlager am Samstagvormittag. Und seit dieser Woche ist es offiziell. Jürgen Klopp ist der neue Bundestrainer der deutschen Fußballnationalmannschaft. In der Pressekonferenz sagt er, dass das eine ganz besondere Ehre für ihn ist.
1: Es ist eine große Ehre, hier heute zu sitzen. Und was bei mir passiert ist in den letzten Tagen, ist, dass einem da so ein bisschen ein Film abläuft. Ich hatte schon eine Ahnung, wie groß das Amt des Bundestrainers ist, aber wenn man direkt damit in Verbindung gebracht wird, dann ist das schon, fühlt man die Größe und die Verantwortung, die dahinter steckt, noch mehr.
0: Ja, außerdem wird der ehemalige Nationalspieler Per Mertesacker ab Januar die Position des DFB-Geschäftsführers übernehmen. Darüber sprechen wir nochmal gleich ausführlich nach der neuen Nummer von Judy Weiss und jetzt Wolfgang Ziegler.

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0: Ganz neu bei uns hier am Samstagvormittag, Judy Weiss mit Wir sind Gezeiten hier auf Radio Paloma. 100% deutscher Schlager, die neuen deutschen Schlager gibt's bei uns immer zuerst. Seit letztem Wochenende ist die Fußball-Weltmeisterschaft 2026 vorbei. Und so ein bisschen komisch ist es schon, man hatte sich sehr daran gewöhnt, jeden Tag Fußball zu gucken. Ja, nachdem es ja nicht ganz so gut für unsere deutsche Nationalelf gelaufen ist, gibt es aber jetzt gute Aussichten für die nächsten großen Turniere. Denn seit dieser Woche ist es offiziell, dass Jürgen Klopp der neue Bundestrainer wird. Offizieller Vertragsbeginn ist der 15. August. Der DFB hat ihn jetzt bis zur WM 2030 gebunden. Außerdem übernimmt Per Mertesacker ab Januar 2027 die Position des DFB-Geschäftsführers. Jürgen Klopp sieht aber noch viele weitere Baustellen.
1: Ihr habt alle gesagt, oder viele von euch haben gesagt, es darf sich nicht nur der Cheftrainer, mit der ein anderer kommt, dass er hilft nicht, das reicht nicht. Und stimmt. Das ist auch meine Meinung. Weil das ist einfach unter Umständen normal. Besser Fußball spielen sollten wir, hundertprozentig. Aber wir müssen auch ganz viele andere Dinge ändern. Und da muss man Leute haben, die sich auch darum kümmern. Mit mir gemeinsam. Weil wir wollen tatsächlich jeden Stein umdrehen. Und wenn an dem Stein was Gutes ist, dann legen wir den Stein gerade wieder drauf und ist alles gut, machen es wie vorher. Und wenn am Stein was ist, was angepasst werden muss, dann machen wir das.
0: Jürgen Klopp macht den Job natürlich sehr gerne, sonst hätte er ihn nicht angenommen. Aber er setzt auch ganz klare Grenzen.
1: Bernd hat gesagt, als er bei Per Mertesacker über den Job geschrieben hat, da geht es nicht nur um die A-Nationalmannschaft. Mir geht es auch nicht nur um die A-Nationalmannschaft. Aber das ist der erste Job, darum geht es natürlich. Dass wir besser Fußball spielen mit den Jungs, die wir da haben. Und im Idealfall haben wir alle gemeinsam daran, dass wir am Ende davon noch viel, viel mehr zur Verfügung haben. Aber normal, ich mache das nicht gegen euch, sondern für euch. Und niemand muss mir dankbar sein, ich habe es gesagt, eine Riesenehre. Ich werde dafür sehr gut bezahlt, das ist also alles klar. Aber an dem Tag, an dem ihr das nicht mehr wollt, sagt ihr es und ich bin weg. Ohne Abfindung. Wenn ihr morgen sagt, der ist scheiße, bin ich weg. Also es ist nicht Einzelne, sollte sich schon ein paar mehr. Also einer reicht nicht. Wenn der DFB sagt, so machen wir nicht weiter, bin ich weg. Wenn ihr euch daneben benehmt und meine Familie nicht in Ruhe lasst, bin ich weg. Um es klar zu machen. Weil ich mache den Job, obwohl ich mitbekommen habe, wie er mit Julian umgeht, obwohl ich mitbekommen habe, wie England mit Tuchel umgeht, in einer Situation, wo nur der sportliche Erfolg. Und es gibt andere Länder, wo es vielleicht sogar noch schlimmer ist, da habe ich nichts gelesen drüber.
0: Also ganz klare Worte vom neuen Bundestrainer Jürgen Klopp zu seiner Arbeit bei der deutschen Fußballnationalmannschaft. Wir sind jetzt sehr gespannt, wie es dann die nächsten Jahre ablaufen wird.
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2: So, und es gibt tolle News für alle Bergdoktor-Fans. Der Hans Siegel, der ist nämlich Opa geworden. Sein Stiefsohn, ja, hat einen kleinen Jungen auf die Welt gebracht. Und da ist man natürlich total happy in der Familie. Da sagen wir auch

0: Achim Petri mit seiner aktuellen Nummer Mitten ins Herz hier am Samstagvormittag auf Radio Paloma 100% deutscher Schlager. Das Aktuelle aus Deutschland und der Welt gibt's gleich hier bei uns in unseren Radio Paloma Nachrichten um 12. Und nach dem Start in die Mittagszeit hören wir diesen Kultschlager hier von Gigi Anderson.
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0: Und auch mit dabei die aktuelle Nummer von Daniel Sommer.
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0: Und jetzt für noch mehr Abwechslung und für noch mehr Kultschlager, ein Song aus unserem Radio Paloma Stream Kultschlager. Hier ist daraus jetzt Ute Freudenberg mit Jugendliebe.

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1: Ich bin Tanja Wagner. Der designierte Unionsfraktionschef Frei hat die Probleme von Kanzler Merz beim Umbau der Bundesregierung als Folge von Pech bezeichnet. Es könne auch in der Spitzenpolitik passieren, dass ein geplanter Personalwechsel kurzfristig scheitere, sagte der CDU-Politiker.
2: Es geht um die Hängepartie bei der Besetzung des Verkehrsministeriums. Minister Schnieder hatte einigen Abgeordneten schon mitgeteilt, dass er entlassen wird. Als der Kanzler dann vor die Presse trat, passierte das aber nicht, weil der vorgesehene Nachfolger Günzler kurzfristig abgesagt hatte. Wie es nun weitergeht, ist offen. Klar ist aber, neue Kanzleramtschefin wird Gesundheitsministerin Warken und ihren Job soll CDU-Generalsekretär Linnemann übernehmen. Thomas Brock, Berlin.
1: Schwere Waldbrände halten Frankreich und Spanien weiter in Atem. Während bei Madrid und in anderen spanischen Regionen der Notstand ausgerufen wurde, mussten an der französischen Atlantikküste zehntausende weitere Touristen vorsorglich ihre Urlaubsquartiere räumen. In beiden Ländern sprechen die Behörden von ungünstigen Wetterbedingungen, die die Löscharbeiten erschweren. Wegen der sich weiter unkontrolliert ausdehnenden Waldbrände an Frankreichs Atlantikküste wurden inzwischen laut Frankreichs Innenminister Núñez rund 110.000 Menschen evakuiert. Pakete, die schwerer sind als 23 Kilo, dürfen nicht mehr von einem Zusteller ausgeliefert werden. Das sollte von der Politik gesetzlich festgelegt werden, fordert der Logistikkonzern DHL.
3: Schwere Pakete zu tragen ist schlecht für den Rücken, argumentiert DHL. Und Probleme damit seien der Grund für jede dritte Krankmeldung. Die Politik müsse sich dem Thema annehmen, weil DHL nicht mehr konkurrenzfähig sei, wenn die Regel nur intern eingeführt werden würde. Die Gewerkschaft Verdi stimmt zu und möchte zwei Zusteller sogar schon bei Paketen ab 20 Kilo. Elisa Schuh, Berlin.
1: Das größte jemals gebaute Raketensystem der Raumfahrtgeschichte hat seinen 13. Testflug weitgehend nach Plan absolviert. Das vom privaten Raumfahrtunternehmen SpaceX entwickelte Starship startete vom Weltraumbahnhof des Unternehmens im US-Bundesstaat Texas und flog eine Weile unbemannt durch das Weltall. Zum Wetter, die aktuelle Vorhersage des Deutschen Wetterdienstes. Heute im Norden und Nordwesten einige Wolken, meist aber trocken, sonst vielfach heiter bis sonnig. Im Südwesten und am Alpenrand am Nachmittag und Abend einzelne Schauer und Gewitter. Höchstwerte in der Nordhälfte bis 29 Grad, in der Südhälfte bis 33 Grad, an der Nordsee etwas kühler.
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4: Einen schönen Samstagmittag um kurz nach 12. Wir starten rein in die Mittagszeit. Ja, und gerade sind ja ganz viele im Urlaub, machen ihren großen Sommerurlaub in diesem Jahr. Und ich sag mal so, bei uns heißt es, nach dem Urlaub ist vor dem nächsten Urlaub. 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Am Montag geht's weiter und dann kann es wieder jederzeit passieren. Bis dahin starten wir jetzt in den Samstagmittag mit Helene Fischer.

0: Daniel Sommer mit Was ist letzte Nacht passiert? Seine aktuelle Nummer hier auf Radio Paloma. 100% deutscher Schlager. Weiter geht's durch den Samstagmittag jetzt mit Christian Anders.
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0: Maite Kelly mit Frei hier auf Radio Paloma. 100% deutscher Schlager am Samstagmittag. Und hier kommt jetzt ein Tipp für alle, die noch nicht wissen, was sie vielleicht an diesem Wochenende im Fernsehen oder beim Streaming schauen wollen. Denn das verrückteste Zwillingspärchen ist zurück. Seit Donnerstag gibt's die neue Staffel von Kaulitz und Kaulitz auf Netflix zu sehen. Tom und Bill nehmen uns wieder mit in ihr verrücktes Leben, verbreiten dabei wieder ganz viel gute Laune. Aber es wird auch tiefgründig. Thomas Bremser aus der Radio Paloma Redaktion kennt jetzt dazu die Einzelheiten. Hi Thomas.
1: Grüß dich.
0: Thomas, auf was können sich denn Fans der Tokyo Hotel Zwillinge am meisten freuen?
1: Ja, wieder auf jede Menge lustige Momente mit den beiden. Bei Poolpartys, beim Life-Coach und beim Detox. Bill will keine Männer mehr sehen und Tom gesünder leben. Klappt nicht so ganz.
0: Mhm.
1: Und die beiden kehren in ihre Heimat zurück nach Sachsen-Anhalt. Das ist mit viel Trauma verbunden.
2: Ja, Lotschip war Gefängnis.
3: Hier,
2: da,
3: genau.
2: Das ist unser Haus. Ich habe wirklich ganz, ganz finstere Gedanken gehabt.
1: Außerdem sehen wir Bill und Tom auf der Hochzeit von Bandkollege Georg, beim Ausflug mit Mama an die Mosel und bei der Formel 1.
0: Ach, wie schön. Die haben ja sowieso immer einen pickepackevollen Kalender. Was steht denn so in den nächsten Wochen bei den beiden an?
1: Ja, die beiden haben zuletzt nicht nur für Werbung für ihre Netflix-Sendung gemacht, sie arbeiten auch am neuen Album und proben für die Tour Ende des Jahres. Und natürlich ihr größtes Highlight in diesem Jahr, Wetten, das am 5. Dezember.
4: Immer wenn ich was Cooles sehe, sage ich, das wäre doch eine gute Wette.
5: Ja, man macht sich immer Notizen, ja. Auch an Gästen, die man gerne da hätte und so weiter. Wir haben dem ZDF sowieso eine ganz lange Liste präsentiert und es wird ganz toll.
1: In ein paar Tagen geht's für Tom und Bill aber endlich in den Urlaub. Bill will gleich 3 Wochen weg, unter anderem mit dem Boot. Wohin es geht, hat er uns nicht verraten.
0: Okay, also es wird wieder sehr spannend in der neuen Staffel von Kaulitz und Kaulitz von den beiden Kaulitz-Brüdern Tom und Bill. Vielen Dank an dich, Thomas.
1: Bitteschön.
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0: Welt. Die Liebe hat dich auserwählt von Uta Bresan, ganz neu hier bei uns auf Radio Paloma. 100% deutscher Schlager am Samstagmittag. 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

0: Christina Bach mit ihrem Kultschlager Erst ein Cappuccino hier am Samstagmittag auf Radio Paloma, 100% deutscher Schlager. Gleich gibt's das Aktuelle aus Deutschland und der Welt in unseren Radio Paloma Nachrichten um 13 Uhr. Und dann geht's weiter mit diesem Kultschlager hier von Bernhard Brink.
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0: Und auch mit dabei die neue Nummer von Mariella Milana. Jetzt für noch mehr Abwechslung aus unserem Radio Paloma Stream Volksmusik ein absoluter Romantiker, Simino Rossi mit Komm und küss mich, Corazon.

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1: Ich bin Tanja Wagner. Der von Bundeskanzler Merz geplante Umbau seiner Regierung wird überschattet von einer dramatischen Hängepartie um den Posten des Verkehrsministers. Klar ist dagegen, dass Carsten Linnemann Nina Wagen im Gesundheitsministerium ablöst, die ins Kanzleramt wechselt.
2: Linnemann steht im Gesundheitsministerium vor keinen leichten Aufgaben. Sozialverbände fordern Nachbesserungen bei den geplanten Reformen, auch wenn sich der neue Minister damit im Kabinett unbeliebt machen würde. Die Gesundheitsreform sehe erhebliche Leistungskürzungen und Mehrbelastungen für die Versicherten vor, sagte die Vorsitzende des Sozialverbands Deutschland, Michaela Engelmeier, den Zeitungen der Funke Medien. Sie fordert auch mehr Tempo bei der Pflegereform. Die dürfe aber keine Sparreform werden, sagt sie. Katrin Müller, Nachrichtenredaktion.
1: Die Waldbrände im Südwesten Frankreichs haben eine der größten Evakuierungsaktionen in der Geschichte des Landes ausgelöst. Besonders betroffen ist die Region rund um Bordeaux, wo die Flammen weiter außer Kontrolle sind. Wegen der heranrückenden Brände wurden dort bereits mindestens 110.000 Menschen in Sicherheit gebracht. Nach Angaben der Präfektur Gironde hat der Großbrand inzwischen rund 19.000 Hektar Fläche erfasst, eine Fläche größer als Paris. Im Asowschen und Schwarzen Meer eskaliert der Seekrieg. Kiew wirft Moskau vor, die Ernährungssicherheit in Teilen der Welt zu gefährden. Täglich gibt es Berichte über Schiffe, die eine der Kriegsparteien ins Visier genommen hat.
3: Die Ukraine greift seit Anfang Juli Schiffe an, die russisch kontrollierte Häfen im Asowschen und Schwarzen Meer anlaufen. Ursprünglich ging es dabei vor allem um Öltanker der sogenannten Schattenflotte. Moskau reagierte mit einer Ausweitung seiner Angriffe auf ukrainische Hafenanlagen im Großraum Odessa. Eine Blockade des ukrainischen und des russischen Schiffsverkehrs im Schwarzen Meer könnte vor allem die Getreidepreise in die Höhe treiben. Russland und die Ukraine haben beim Weizen etwa einen Anteil an den weltweiten Exporten von 25-30%. Katharina Schröder, Moskau.
1: Zum Christopher Street Day in Berlin warnen die Organisatoren vor einem raueren gesellschaftlichen Klima. Queere Menschen stehen weltweit unter Druck, sagte Vorstandsmitglied Hoffmann der Deutschen Presseagentur. Bestehende Rechte würden teils wieder rückabgewickelt und auch die Hasskriminalität steige an. Zum Wetter, die aktuelle Vorhersage des Deutschen Wetterdienstes. Heute im Norden und Nordwesten einige Wolken, meist aber trocken, sonst vielfach heiter bis sonnig. Im Südwesten und am Alpenrand am Nachmittag und Abend einzelne Schauer und Gewitter. Höchstwerte in der Nordhälfte bis 29 Grad, in der Südhälfte bis 33 Grad, an der Nordsee etwas kühler.
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4: Schöne Mittagszeit um kurz nach 13 Uhr heute an diesem Samstag. Ja, und das Wetter macht ja gerade irgendwie nicht so richtig Spaß, was den Sommer angeht. Der Sommer macht gerade Pause und wir dachten, wir passen daran einfach Ihren nächsten Urlaub an. 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Es geht Montag weiter und dann kann es wieder jederzeit passieren. Bis dahin ein schönes Wochenende jetzt mit Simone. Oh.

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Melanie Sanders auf Radio Paloma, 100% deutscher Schlager am Samstagmittag. Langsam startet die Hochzeit der Wespen. Was wir gegen die Wespen tun können, darüber sprechen wir gleich nach der neuen Nummer von Mariella Milana und jetzt Bernhard Brink.

0: Mariella Milana mit Worauf wollen wir warten? Hier auf Radio Paloma. 100% deutscher Schlager am Samstagmittag. Die neuen deutschen Schlager gibt's bei uns immer zuerst. Und es gibt gute Nachrichten vom Wetter. Das Wetter soll in den nächsten Tagen endlich wieder besser werden. Und die Sommerpause ist damit jetzt endlich wieder beendet. Aber gleichzeitig begegnen wir dabei jetzt wieder mehr Wespen draußen. Denn da startet jetzt die Hochzeit. Und welche Tipps es gibt, damit die nicht ständig an unser Eis wollen oder an unseren leckeren Drink. Darüber spreche ich jetzt mit Simon Müller aus der Radio Paloma Redaktion. Hi Simon.
1: Hi.
0: Simon, jetzt mal ganz blöd gefragt, warum werden denn Wespen jetzt im Hoch- und im Spätsommer eigentlich so lästig und auch teilweise aggressiv?
1: Ja, das liegt daran, dass die Wespenvölker jetzt einfach am größten sind und sie deshalb nicht nur in der Natur, sondern vermehrt auch bei uns Menschen nach Nahrung suchen. Mhm. Und eigentlich haben Wespenvölker auch ihre hauseigene Zuckerproduktion, denn Wespenlarven produzieren ein süßes Zuckersekret, von dem sich die erwachsenen Wespen ernähren. Aber so langsam sind jetzt fast alle Larven geschlüpft und die Wespen müssen nach süßen Alternativen suchen. Hm. Und da kommt dann unsere Cola oder unser Stück Streuselkuchen ins Spiel.
0: Verstehe. Was sind denn so die besten Tricks im Umgang mit Wespen?
1: Ja, so blöd es klingt, erstmal Ruhe bewahren. Und ich weiß, das hat bestimmt schon jeder zigmal gehört, aber es stimmt halt einfach. Hm. Denn wichtig zu wissen ist, Wespen sehen von Natur aus sehr unscharf und ihr typischer Zickzackflug hilft ihnen, sich besser zu orientieren. Mhm. Und das wirkt dann auf uns teilweise aggressiv, ist aber eigentlich ganz harmlos. Um Wespen fernzuhalten, helfen vor allen Dingen bestimmte Gerüche. Zum Beispiel, wenn man eine Zitrone aufschneidet und da getrocknete Nelken reinsteckt. Aber auch ätherische Öle, Knoblauch oder bestimmte Räucherstäbchen können helfen.
0: Okay, das kann man ja ganz einfach auf dem Balkon oder auch im eigenen Garten umsetzen. Und natürlich ganz wichtig, immer bevor Sie sich hinsetzen, hingucken, ob da nicht vielleicht eine Wespe oder auch eine Biene sitzt. Weil sonst tut's dann ganz schön am Boppes weh. Ich danke dir, Simon.
1: Sehr gerne. Dankeschön.
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0: Sie schwelgt immer noch in den Erinnerungen an das letzte Wochenende bei ihrem Heimspiel in Asbach. Andrea Berg mit Du hast mich tausendmal belogen hier am Samstagmittag auf Radio Paloma 100% deutscher Schlager.
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0: Gleich ist es 14 Uhr, dann gibt es das Aktuelle aus Deutschland und der Welt hier bei uns in unseren Radio Paloma Nachrichten. Und in der nächsten Stunde dann mit dabei dieser Kultschlager hier von Claudia Jung.
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0: Und auch die aktuelle Nummer von Kerstin Ott.
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0: Und jetzt für noch mehr Abwechslung aus unserem Radio Paloma Stream Kultschlager, Roy Black mit California Blue.

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1: Ich bin Tanja Wagner. Der von Bundeskanzler Merz geplante Umbau seiner Regierung wird überschattet von einer dramatischen Hängepartie um den Posten des Verkehrsministers. Klar ist dagegen, dass Carsten Linnemann Nina Wagen im Gesundheitsministerium ablöst, die ins Kanzleramt wechselt.
2: Linnemann steht im Gesundheitsministerium vor keinen leichten Aufgaben. Sozialverbände fordern Nachbesserungen bei den geplanten Reformen, auch wenn sich der neue Minister damit im Kabinett unbeliebt machen würde. Die Gesundheitsreform sehe erhebliche Leistungskürzungen und Mehrbelastungen für die Versicherten vor, sagte die Vorsitzende des Sozialverbands Deutschland, Michaela Engelmeier, den Zeitungen der Funke Medien. Sie fordert auch mehr Tempo bei der Pflegereform. Die dürfe aber keine Sparreform werden, sagt sie. Katrin Müller, Nachrichtenredaktion.
1: Die Waldbrände im Südwesten Frankreichs haben eine der größten Evakuierungsaktionen in der Geschichte des Landes ausgelöst. Besonders betroffen ist die Region rund um Bordeaux, wo die Flammen weiter außer Kontrolle sind. Wegen der heranrückenden Brände wurden dort bereits mindestens 110.000 Menschen in Sicherheit gebracht. Nach Angaben der Präfektur Gironde hat der Großbrand inzwischen rund 19.000 Hektar Fläche erfasst, eine Fläche größer als Paris. Im Asowschen und Schwarzen Meer eskaliert der Seekrieg. Kiew wirft Moskau vor, die Ernährungssicherheit in Teilen der Welt zu gefährden. Täglich gibt es Berichte über Schiffe, die eine der Kriegsparteien ins Visier genommen hat.
3: Die Ukraine greift seit Anfang Juli Schiffe an, die russisch kontrollierte Häfen im Asowschen und Schwarzen Meer anlaufen. Ursprünglich ging es dabei vor allem um Öltanker der sogenannten Schattenflotte. Moskau reagierte mit einer Ausweitung seiner Angriffe auf ukrainische Hafenanlagen im Großraum Odessa. Eine Blockade des ukrainischen und des russischen Schiffsverkehrs im Schwarzen Meer könnte vor allem die Getreidepreise in die Höhe treiben. Russland und die Ukraine haben beim Weizen etwa einen Anteil an den weltweiten Exporten von 25-30%. Katharina Schröder, Moskau.
1: Zum Christopher Street Day in Berlin warnen die Organisatoren vor einem raueren gesellschaftlichen Klima. Queere Menschen stehen weltweit unter Druck, sagte Vorstandsmitglied Hoffmann der Deutschen Presseagentur. Bestehende Rechte würden teils wieder rückabgewickelt und auch die Hasskriminalität steige an. Zum Wetter, die aktuelle Vorhersage des Deutschen Wetterdienstes. Heute im Norden und Nordwesten einige Wolken, meist aber trocken, sonst vielfach heiter bis sonnig. Im Südwesten und am Alpenrand am Nachmittag und Abend einzelne Schauer und Gewitter. Höchstwerte in der Nordhälfte bis 29 Grad, in der Südhälfte bis 33 Grad, an der Nordsee etwas kühler.
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4: Kurz nach 14 Uhr, einen schönen Samstagnachmittag. Ja, und auch wenn jetzt viele gerade mitten im Sommerurlaub sind und den Sommer erstmal noch so richtig genießen, planen viele schon jetzt ihren nächsten Urlaub, und zwar die nächste Skisaison. Da muss man ja auch immer ein bisschen früher mit anfangen. 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Montag geht es weiter und dann kann es wieder jederzeit passieren. Bis dahin genießen wir jetzt das Wochenende und starten in den Samstagnachmittag mit Helene Fischer und Luis Fonsi.

Einen schönen Samstagmittag auf Radio Paloma. 100% deutscher Schlager jetzt mit Ben Zucker. Der hat gerade eine kleine Verschnaufpause. In 2 Wochen geht's dann weiter mit seinen Sommer-Open-Airs.

0: Das sind keine Tränen von Mitch Keller hier auf Radio Paloma. 100% deutscher Schlager. 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

Ihr großer Nummer 1-Hit, mit dem sie letztes Jahr gestartet sind. Die Rodensteiner mit Wind im Haar hier auf Radio Paloma. 100% deutscher Schlager. Weiter geht's durchs Wochenende jetzt mit Anna-Maria Zimmermann.

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0: Alessa mit ihrer neuen Nummer hier bei uns auf Radio Paloma. 100% deutscher Schlager am Samstagmittag. 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
1: Ich bin Thomas Bleskin. Der designierte Gesundheitsminister Carsten Linnemann hat frühere Zweifel an seiner Eignung für das Amt mit einer veränderten Ausgangslage begründet. Der CDU-Politiker sagte der Bild, er müsse sich weiter einarbeiten, traue sich die Aufgabe aber zu.
2: Er habe einen Höllenrespekt vor der Aufgabe, aber es sei auch ganz schön viel Musik drin, um zu einem gerechten, leistungsfähigen und zukunftsfähigen Gesundheitssystem zu kommen, so der bisherige CDU-Generalsekretär. Die kurzfristige Personalentscheidung dürfte auch für Linnemann eine Überraschung gewesen sein. Im Netz kursiert ein altes Phoenix-Video, in dem er vor rund einem Jahr erklärt hatte, es sei nicht sein Ding, Minister oder gar Gesundheitsminister zu werden. Auch war Linnemann mit der Forderung angeeckt, mindestens die Hälfte der Krankenkassen hierzulande streichen zu wollen. Katrin Müller, Nachrichtenredaktion.
1: Nach Kritik des früheren Kanzleramtschefs Peter Altmaier gibt es weiteren Widerspruch aus der CDU am Umgang von Kanzler Friedrich Merz mit Verkehrsminister Patrick Schnieder. Der stellvertretende CDA-Vorsitzende Christian Bäumler sagte dem Handelsblatt, Schnieders geplante Abberufung wirke willkürlich und schade dem Vertrauen in die Demokratie. Schnieder sollte eigentlich entlassen werden, ein Nachfolger war schon vorgesehen, dieser sagte jedoch kurzfristig ab. Wie es nun weitergeht, ist offen. Die Waldbrände in Frankreich haben eine der größten Evakuierungsaktionen in der Geschichte des Landes ausgelöst. Rund um Bordeaux wurden mehr als 100.000 Menschen in Sicherheit gebracht. Auch in Spanien gab es umfangreiche Evakuierungen.
3: Mehr als 60.000 Menschen sind von den Bränden in der Region Madrid betroffen. Zehntausende haben die Nacht in Notunterkünften oder bei Freunden und Verwandten verbracht. Mit Temperaturen von bis zu 32 Grad, hoher Trockenheit und Windböen von bis zu 60 Stundenkilometern seien die Bedingungen extrem kompliziert, so die Behörden. Seit Jahresanfang sind in Spanien bereits über 131.000 Hektar Wald verbrannt, fünfmal mehr als im vergangenen Jahr zur gleichen Zeit. Julia Macher, Barcelona.
1: Der Paketdienst DHL fordert strengere gesetzliche Vorgaben für die Zustellung schwerer Pakete. Vorständin Nicola Hackleitner sagte der dpa, Sendungen über 23 Kilogramm sollten bundesweit nur noch von zwei Zustellern ausgeliefert werden dürfen. Das diene dem Gesundheitsschutz der Beschäftigten. Zum Wetter, die aktuelle Vorhersage des Deutschen Wetterdienstes: im Norden und Nordwesten meist bewölkt, aber trocken, ansonsten oft heiter oder klar. Im Südwesten und am Alpenrand können einzelne Schauer und Gewitter aufziehen. Die Höchstwerte im Norden bis 29, im Süden bis 33 Grad. An der Nordsee bleibt es etwas kühler.
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4: Ja, und damit herzlich willkommen zur 859. Ausgabe der Schlager der Woche. Stefan Loll, der macht eine Woche Urlaub, der ist in der nächsten Woche wieder für Sie da. Ich bin sehr gerne Stefans Vertretung, ich bin Adrian Nato und freue mich jetzt auf Ihre 30 meistgewünschten Hits. Sie haben abgestimmt auf radiopaloma.de und auch über unsere App. Ich sage Dankeschön dafür. Ja, und bevor wir gleich loslegen, gibt's hier natürlich noch standesgemäß die amtierende Nummer 1. Und das sind Vincent Groß und die Stereo Brothers mit Amore mit Mio.

Vincent Groß und die Estherio Brothers mit Amore, mit Mio, ihre aktuelle Nummer 1 in den Schlagern der Woche. Ja, schafft es Vincent Groß, den goldenen Schlagercharts-Thron zu verteidigen? Die Antwort bekommen Sie und ich noch vor 18 Uhr. Radio Paloma, 100% deutscher Schlager mit der 859. Ausgabe der Schlager der Woche. Wir legen gleich los mit Platz 30. Vorher gibt's hier natürlich noch unsere 5 Hit-Tipps. Das sind brandneue Titel, die Sie, wenn Sie mögen, in der nächsten Woche gerne mit reinwählen können in die Schlager der Woche. Hier ist Hit-Tipp Nummer 1 mit der Startnummer 35, Mariella Milana. Und worauf wollen wir warten?

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1: Und das ist unser zweiter Hit-Tipp mit der Startnummer 34, Leonard und ein letzter Blick zurück. 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Wir richten den Blick nach vorne zu unserem dritten Hit-Tipp mit der Startnummer 33, Eva Luginger und heimliche

Oh, der macht gute Laune. Hit-Tipp Nummer 4 mit der Startnummer 32. Prince Damien und Ach so. 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Damit kommen wir zu unserem fünften und letzten Hit-Tipp in dieser Woche. Mit der Startnummer 31. Uta Brisan und die Liebe hat dich auserwählt. Ein neuer

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13: Tja, und die bestimmen Sie jede Woche aufs Neue mit Ihren drei Favoriten. Ja, und so hat es in dieser Woche auch Ronny Fischer aus Ohorn getan. Herzlichen Glückwunsch, lieber Ronny. Damit sind Sie unser erster Gewinner in der 859. Ausgabe der Schlager der Woche. Und Sie gewinnen ein Radio Paloma-Paket. Ja, machen auch Sie mit und sagen Sie uns Ihre drei Lieblingshits. Geht ganz bequem mit wenigen Mausklicks online auf radiopaloma.de. Ab Punkt 18 Uhr ist die neue Liste für Sie online. Und dann können Sie natürlich gerne wieder für die nächste Woche abstimmen. Gleich steigen wir ein in Ihre 30 Lieblingshits. Wir machen vorher aber noch mal einen kurzen Abstecher in die Geschichte der Schlager der Woche. Denn vor exakt, oh Gott, jetzt muss ich rechnen, vor exakt 17 Jahren, im Jahre 2009, war er Ihre Nummer 1, Roland Kaiser, und Ich hab deine Tränen nicht verdient.
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Jahre 2009 ihre Nummer 1 in den Schlagern der Woche, Roland Kaiser und Ich hab deine Tränen nicht verdient. 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Damit geht's wieder zurück ins Hier und Jetzt in die 859. Ausgabe der Schlager der Woche. Wir legen los mit ihren 30 Lieblingshits. Ich bin sehr gespannt, wer es heute auf den goldenen Schlagercharts Thron geschafft hat. Legen wir los mit Platz 30 und da muss sie heute 10 Plätze federn lassen. Ella Endlich und Cinderella.

Von Platz 17 geht's runter auf die 29 für Olaf Berger und Alles oder dich. 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Ja, und damit, wie immer an dieser Stelle, der Blick auf die ZDF-Hit-Parade. Und da gucken wir heute mal auf das Jahre 1978. Ja, heute auf den Tag genau vor exakt 48 Jahren war er die Nummer 1 in der ZDF-Hit-Parade. Vater Abraham und das Lied der Schlümpfe.

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0: Unverändert in dieser Woche auf Platz 28, Madeleine Rausch und Zukunft erfunden. 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Ja, für ihn geht's in dieser Woche von Platz 18 runter auf die 27 für Julian Reim und Aloe Vera.
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0: Und da haben wir unsere erste Neueinsteigerin in dieser Woche auf Platz 26. Nina Mondschein und Wo sind all die guten Männer hin?
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0: 4 Plätze kann sie gut machen. Von der 29 geht's auf die 25 für Bianca ab und Neuanfang. 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Mit der 859. Ausgabe der Schlager der Woche. Ja, die ersten 6 Positionen liegen hinter uns. Blicken wir noch mal zurück. Auf Platz 30, Ella endlich.
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0: Die 29 sichert sich in dieser Woche Olaf Berger.
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0: Platz 28 geht nach Thüringen zu Madeleine Rausch.
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0: Platz 27 für Julian Rein.
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0: Unsere erste Neueinsteigerin auf Platz 26, Nina Mondschein.
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0: Und auf Platz 25, Bianca Ab. Ja, so haben sie abgestimmt mit ihren drei Favoriten in dieser 859. Ausgabe der Schlager der Woche. Es geht gleich in der nächsten Stunde weiter mit ihren 24 Lieblingshits auf dem Weg zu Platz 1. Vorher machen wir noch mal einen kurzen Zwischenstopp in der Geschichte der Schlager der Woche. Denn vor exakt 11 Jahren, im Jahre 2015, waren sie hier ihre Nummer 1, wolkenfrei mit Wolke 7.

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1: Ich bin Thomas Bleskin. Der designierte Gesundheitsminister Carsten Lindemann hat frühere Zweifel an seiner Eignung für das Amt mit einer veränderten Ausgangslage begründet. Der CDU-Politiker sagte der Bild, er müsse sich weiter einarbeiten, traue sich die Aufgabe aber zu.
2: Er habe einen Höllenrespekt vor der Aufgabe, aber es sei auch ganz schön viel Musik drin, um zu einem gerechten, leistungsfähigen und zukunftsfähigen Gesundheitssystem zu kommen, so der bisherige CDU-Generalsekretär. Die kurzfristige Personalentscheidung dürfte auch für Lindemann eine Überraschung gewesen sein. Im Netz kursiert ein altes Phoenix-Video, in dem er vor rund einem Jahr erklärt hatte, es sei nicht sein Ding, Minister oder gar Gesundheitsminister zu werden. Auch war Lindemann mit der Forderung angeeckt, mindestens die Hälfte der Krankenkassen hierzulande streichen zu wollen. Katrin Müller, Nachrichtenredaktion.
1: Nach Kritik des früheren Kanzleramtschefs Peter Altmaier gibt es weiteren Widerspruch aus der CDU am Umgang von Kanzler Friedrich Merz mit Verkehrsminister Patrick Schnieder. Der stellvertretende CDA-Vorsitzende Christian Bäumler sagte dem Handelsblatt, Schnieders geplante Abberufung wirke willkürlich und schade dem Vertrauen in die Demokratie. Schnieder sollte eigentlich entlassen werden, ein Nachfolger war schon vorgesehen, dieser sagte jedoch kurzfristig ab. Wie es nun weitergeht, ist offen. Die Waldbrände in Frankreich haben eine der größten Evakuierungsaktionen in der Geschichte des Landes ausgelöst. Rund um Bordeaux wurden mehr als 100.000 Menschen in Sicherheit gebracht. Auch in Spanien gab es umfangreiche Evakuierungen.
3: Mehr als 60.000 Menschen sind von den Bränden in der Region Madrid betroffen. Zehntausende haben die Nacht in Notunterkünften oder bei Freunden und Verwandten verbracht. Mit Temperaturen von bis zu 32 Grad, hoher Trockenheit und Windböen von bis zu 60 Stundenkilometern seien die Bedingungen extrem kompliziert. So die Behörden. Seit Jahresanfang sind in Spanien bereits über 131.000 Hektar Wald verbrannt, fünfmal mehr als im vergangenen Jahr zur gleichen Zeit. Julia Macher, Barcelona.
1: Der Paketdienst DHL fordert strengere gesetzliche Vorgaben für die Zustellung schwerer Pakete. Vorständin Nicola Hagleitner sagte der dpa, Sendungen über 23 Kilogramm sollten bundesweit nur noch von zwei Zustellern ausgeliefert werden dürfen. Das diene dem Gesundheitsschutz der Beschäftigten. Zum Wetter. Die aktuelle Vorhersage des Deutschen Wetterdienstes: im Norden und Nordwesten meist bewölkt, aber trocken. Ansonsten oft heiter oder klar. Im Südwesten und am Alpenrand können einzelne Schauer und Gewitter aufziehen. Die Höchstwerte im Norden bis 29, im Süden bis 33 Grad. An der Nordsee bleibt es etwas kühler.
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7: Ja, und damit noch einmal herzlich willkommen in der zweiten Stunde der 859. Ausgabe der Schlager der Woche. Stefan Loll macht eine Woche Urlaub, ist in der nächsten Woche wieder für Sie da. Ich bin seine Vertretung, ich bin Adrian Marton. Freue mich jetzt auf Ihre 24 Lieblingssitz auf dem Weg zu Platz Nummer 1. Ja, angekommen bei Platz 24 und da muss sie in dieser Woche ganze 13 Plätze federn lassen. Linda Hesse mit Kleinstadt Casanova.

Unsere zweite Neueinsteigerin in dieser Woche auf Platz 23, Maria Foscania und Erster, letzter Kuss. Radio Paloma, 100% deutscher Schlager, angekommen bei Platz 22. Und da kann er in dieser Woche ganze 5 Plätze gut machen. Hier ist Noel Terhorst und Dem Himmel so nah.

Zwei Plätze geht's nach unten von der 19 auf die 21 für Ramon Roselli und Küss mich. 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Damit kommen wir zu Platz 20 und unserer dritten Neueinsteigerin, Julina Drews und Durch und Durch. Du

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12: Ja, und die bestimmen Sie jede Woche aufs Neue. Und so hat das in dieser Woche auch Nicole Siefert aus Oberhausen getan. Herzlichen Glückwunsch, liebe Nicole. Damit sind Sie dann unsere zweite Gewinnerin in der 859. Ausgabe der Schlager der Woche. Und auch Sie gewinnen ein Radio Paloma-Paket. Herzlichen Glückwunsch. Gleich geht's weiter mit Ihren 19 Lieblingssitz in dieser Woche. Vorher machen wir mal kurz einen Abstecher in die Geschichte der Schlager der Woche. Denn vor exakt 9 Jahren waren Sie Ihre Nummer 1 im Jahr 2017, Platz 1 in den Schlagern der Woche. Hier sind Fantasy und Ich brenn durch mit dir.

Tja, 2017 die Nummer 1 in den Schlagern der Woche. Fantasy und Ich brenn durch mit dir. 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Damit zurück ins Hier und Jetzt in die 859. Ausgabe der Schlager der Woche. Angekommen bei Platz 19 und da kann er ganze zwei Plätze gut machen. Achim Petri.

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Zwei Plätze geht's nach unten, von der 16 auf die 18 für Tanja Lasch und Gib unserer Liebe keinen Namen. 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Wir machen gleich weiter mit Platz 17, blicken vorher aber noch in die offiziellen deutschen Schlagercharts, in die Albumschlagercharts. Ja, und da ist sie in dieser Woche die 83. Woche vertreten. Es ist unglaublich, auf Platz 18 Andrea Berg mit Sag niemals nie, die Frau, die am letzten Wochenende ja wieder ihr großes Heimspiel Open Air gefeiert hat.

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Von Platz 6 geht's runter auf die 17 für Helene Fischer und heute Nacht. 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Angekommen bei Platz 16 und unserem vierten Neueinsteiger. Hier ist Mitch Keller und das sind keine Tränen.

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0: Von der 10 geht's runter auf Platz 13 für Nino D'Angelo und Marina Marx mit Bella Italia, E Amore. 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Auf dem Weg zu Platz Nummer 1 blicken wir nochmal zurück auf die letzten Positionen.
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0: Platz 24 geht an Linda Hesse.
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0: Auf Platz 23 unsere zweite Neueinsteigerin, Maria Foscania.
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0: auf der 22 Noel Theorst.
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0: Platz 21 gehört Ramon Roselli. Unsere dritte Neueinsteigerin auf Platz 20, Julina Drews.
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0: Platz 19 für Achim Petri.
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0: Ganz romantisch wurde es auf Platz 18 mit Tanja Lasch. Platz 17 für Helene Fischer.
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0: Unser vierter Neueinsteiger auf Platz 16, Mitch Keller.
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0: Daniel Sommer hat sich Platz 15 gesichert.

auf Platz 13 Nino D'Angelo und Marina Marx. Ja, so haben sie abgestimmt in dieser 859. Ausgabe der Schlager der Woche. Gleich in der nächsten Stunde geht's dann noch weiter mit ihren 12 Lieblingshits und dann bekommen sie und ich auch die Antwort auf die Frage, ob Vincent Groß den goldenen Schlagercharts-Thron verteidigen kann. Vorher machen wir noch einen kurzen Abstecher in die Geschichte der Schlager der Woche, denn vor 8 Jahren, im Jahre 2018, war sie ihre Nummer 1. Hier ist Beatrice Egli mit Was

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1: Ich bin Thomas Pleskin. Der designierte Gesundheitsminister Carsten Lindemann hat um Zeit für die Einarbeitung in sein neues Amt gebeten. In einem Instagram-Video sagte der CDU-Politiker, er müsse sich in manche Themen noch tiefer einarbeiten und habe großen Respekt vor der Aufgabe. Zugleich sehe er gute Chancen für Reformen hin zu einem gerechten, leistungsfähigen und zukunftsfähigen Gesundheitssystem. Die Waldbrände im Südwesten Frankreichs haben eine der größten Evakuierungsaktionen in der Geschichte des Landes ausgelöst. Rund um Bordeaux wurden mehr als 100.000 Menschen in Sicherheit gebracht. Auch in Spanien erschweren ungünstige Wetterbedingungen in den Waldbrandgebieten die Löscharbeiten.
2: Mehr als 60.000 Menschen sind von den Bränden in der Region Madrid betroffen. Zehntausende haben die Nacht in Notunterkünften oder bei Freunden und Verwandten verbracht. Mit Temperaturen von bis zu 32 Grad, hoher Trockenheit und Windböen von bis zu 60 Stundenkilometern seien die Bedingungen extrem kompliziert, so die Behörden. Seit Jahresanfang sind in Spanien bereits über 131.000 Hektar Wald verbrannt, fünfmal mehr als im vergangenen Jahr zur gleichen Zeit. Julia Macher, Barcelona.
1: Im Asowschen und Schwarzen Meer eskaliert der Seekrieg. Kiew wirft Moskau vor, die Ernährungssicherheit in Teilen der Welt zu gefährden. Täglich gibt es Berichte über Schiffe, die eine der Kriegsparteien ins Visier genommen hat.
3: Die Ukraine greift seit Anfang Juli Schiffe an, die russisch kontrollierte Häfen im Asowschen und Schwarzen Meer anlaufen. Ursprünglich ging es dabei vor allem um Öltanker der sogenannten Schattenflotte. Moskau reagierte mit einer Ausweitung seiner Angriffe auf ukrainische Hafenanlagen im Großraum Odessa. Eine Blockade des ukrainischen und des russischen Schiffsverkehrs im Schwarzen Meer könnte vor allem die Getreidepreise in die Höhe treiben. Russland und die Ukraine haben beim Weizen etwa einen Anteil an den weltweiten Exporten von 25-30%. Katharina Schröder, Moskau.
1: Ein Kleinflugzeug ist in Ganderkesee in Niedersachsen in ein Einfamilienhaus gestürzt. Ob es bei dem Unglück nahe Bremen Verletzte oder Tote gab, konnte ein Sprecher der Polizei zunächst nicht gesichert sagen. Zuvor hatten die Kreiszeitung in Siegel und der NDR über den Vorfall berichtet. Deren Angaben zufolge kam der Pilot ums Leben. Zum Wetter. Die aktuelle Vorhersage des Deutschen Wetterdienstes: im Norden und Nordwesten meist bewölkt, aber trocken. Ansonsten oft heiter oder klar. Im Südwesten und am Alpenrand können einzelne Schauer und Gewitter aufziehen. Die Höchstwerte im Norden bis 29, im Süden bis 33 Grad. An der Nordsee bleibt es etwas kühler.
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7: Und damit ein letztes Mal für diese Woche ein herzliches Willkommen zur 859. Ausgabe der Schlager der Woche. Stefan Leul macht noch bis nächste Woche Urlaub, ist dann am nächsten Samstag aber wieder für Sie da. Ich bin Adrian Marton und freue mich jetzt auf Ihre 12 Lieblingssitz. Und ich bin echt mal gespannt, ob Vincent Groß es schafft, den goldenen Schlagercharts-Thron mit Amore Mio zu verteidigen. Die Antwort bekommen Sie und ich noch in dieser Stunde. Vorher hören wir rein in Platz 12 und da kann sie ganze drei Plätze gut machen. Melanie Sanders und Geh nicht in die Stadt.

0: Drei Plätze kann er gut machen. Von der 14 geht's auf die 11 für Matthias Reim und Die Sterne lügen. Radio Paloma 100% deutscher Schlager. Drei Plätze macht auch sie gut. Auf Platz 10 Anna-Karina Wojcik mit Unzensiert.
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0: Von der 12 geht's hoch auf Platz 9 für Patrick Lindner und Wenn der Wahnsinn will. Radio Paloma, 100% deutscher Schlager. Angekommen bei Platz 8 und unseren fünften und höchsten Neueinsteigern in dieser Woche. Hier sind die Lockies mit 1.
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0: Unsere höchsten Neueinsteiger in dieser Woche auf Platz 8, die Nockies mit 1. 5 Neueinsteiger haben wir, damit muss es leider auch 5 Aussteiger geben. Nicht mehr mit dabei, Joey Heindle.
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0: Ebenfalls aussteigen musste Marie Rein. Auch er ist leider nicht mehr mit dabei in den Schlagern der Woche, Frank Lukas.
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0: Ebenfalls ausgestiegen, Olaf der Flipper.
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0: Und auch sie musste sich aus den Schlagern der Woche verabschieden, Vanessa Mai.
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0: Ja, so haben Sie bestimmt mit Ihren 3 Favoriten. Machen Sie gerne mit für die nächste Sendung. Ab Punkt 18 Uhr ist die neue Liste zum Abstimmen online und dann können Sie sich gerne wieder reinklicken auf radiopaloma.de oder auch über unsere App.
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0: Ja, und die bestimmen Sie jede Woche aufs Neue mit Ihren 3 Favoriten. Und das hat in dieser Woche auch Marco Buhl aus Grünheide getan. Herzlichen Glückwunsch, lieber Marco. Damit sind Sie unser 3. Gewinner in der 859. Ausgabe der Schlager der Woche. Und auch Sie gewinnen ein Radio Paloma Paket. Ja, machen auch Sie mit und sagen Sie uns Ihre 3 Lieblingshits für die nächste Woche. Wie gesagt, reinklicken auf radiopaloma.de oder auch über unsere App. Ab Punkt 18 Uhr können Sie dann wieder abstimmen. Gleich geht's weiter mit den nächsten Platzierungen. Wir machen vorher noch mal kurz einen Zwischenstopp in der Geschichte der Schlager der Woche. Denn vor 5 Jahren, im Jahre 2021, war er ihre Nummer 1. Hier ist Nick P. mit Das Meer, der Wind und

Ja, vor exakt 5 Jahren im Jahre 2021 ihre Nummer 1 in den Schlagern der Woche. Nick P. mit Das Meer, der Wind und Du. Ja, und wir bleiben einfach mal bei Nick P. Wir gehen wieder zurück ins Hier und Jetzt in die 859. Ausgabe der Schlager der Woche. Denn auch da ist Nick P. vertreten. Für ihn geht's heute von der 3 runter auf die 7. Für Du

Zwei Plätze geht's nach unten von der 4 auf die 6 für Norman Langen und die Liebe schafft das schon. Radio Paloma, 100% deutscher Schlager. Er macht in dieser Woche ganze 4 Plätze gut. Von der 9 geht's hoch auf die 5 für Semino Rossi mit Wahnsinn oder Liebe. Ist das Wahnsinn?

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Letztes Wochenende hat sie ihr großes Heimspiel Open Air in Asbach gefeiert. Von der 7 geht's hoch auf die 4 für Andrea Berg und Du hast mich tausendmal belogen. Radio Paloma, 100% deutscher Schlager mit der 859. Ausgabe der Schlager der Woche. Angekommen beim Treppchen und da kann sie ganze 2 Plätze gut machen. Von der 5 geht's auf die 3 für Kerstin Ott mit tausendmal Nein.

Platz 2 auch in dieser Woche für Fantasy und jeder Tag mit dir. Radio Paloma, 100% deutscher Schlager, mit der Antwort auf die Frage, ob Vincent Groß den goldenen Schlagercharts-Thron verteidigen kann. Ich mach's kurz und knapp, er kann. Hier ist Vincent Groß zusammen mit den Estéreo Brothers. Amore mit Mio.

0: Ja, er hat's geschafft, den goldenen Schlagercharts Thron zu verteidigen. Vincent Groß zusammen mit den Estéreo Brothers Amore mit Mio auch in dieser Woche ihre Nummer 1. Radio Paloma, 100% deutscher Schlager. Das war sie, die 859. Ausgabe der Schlager der Woche. Jetzt heißt es abstimmen für die 860. Reinklicken auf radiopaloma.de oder auch über unsere App. Und die nächste Ausgabe der Schlager der Woche gibt's dann am nächsten Samstag wieder von 15 bis 18 Uhr. Ich bin Adrian Marton und wünsche Ihnen jetzt noch ein schönes Wochenende.
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1: Ich bin Thomas Pleskin. Wegen schwerer Waldbrände sind in Frankreich und Spanien inzwischen rund 270.000 Menschen in Sicherheit gebracht worden. Allein im Südwesten Frankreichs mussten nach Behördenangaben rund 167.000 Menschen ihre Häuser verlassen, in Spanien etwa 73.000. Frankreich verstärkt die Löscharbeiten mit zusätzlichen Soldaten und Löschflugzeugen. In Spanien hoffen die Einsatzkräfte nach einer Wetterberuhigung auf eine Entspannung der Lage. Besonders betroffen ist der Großraum Madrid, wo die Flammen in mehreren Gemeinden bewohnte Gebiete bedrohen. Nach Kritik des früheren Kanzleramtsministers Altmaier gibt es weiteren Widerspruch aus der CDU am Umgang von Kanzler Merz mit Verkehrsminister Schnieder. Jetzt meldete sich auch der stellvertretende CDA-Vorsitzende Bäumler im Handelsblatt zu Wort.
2: Die Abberufung von Schnieder erwecke den Eindruck von Willkür, sagte Bäumler dem Handelsblatt. Eine Bundesregierung sollte nicht wie ein Feudalkönigreich geführt werden. Das beschädige auch das Vertrauen der Menschen in die Demokratie. Merz wollte den Verkehrsminister eigentlich schon entlassen, weil der vorgesehene Nachfolger aber kurzfristig absagte, ist das noch nicht passiert. Nun droht eine Hängepartie. Ex-Kanzleramtschef Altmaier hatte gesagt, der Umgang mit Schnieder mache ihn betroffen und werde weder dessen Person noch seiner Leistung gerecht. Thomas Brock, Berlin.
1: Die Organisatoren des Berliner Christopher Street Day warnen vor einem raueren gesellschaftlichen Klima für queere Menschen. Entsprechend äußerte sich Vorstandsmitglied Thomas Hoffmann gegenüber der Deutschen Presseagentur.
3: Die CSD-Organisatoren sehen die Rechte queerer Menschen in Gefahr. Auch fordern sie, Hasskriminalität wirksam zu bekämpfen. Deshalb wolle man nicht leiser werden und kleiner, sondern lauter und größer. Das Motto der Demo in diesem Jahr lautet: Haltung ist hot. Es sei beängstigend, wie es der rechten Bewegung schon gelungen sei, so massiv gegen CSDs zu mobilisieren, hieß es. Das sollte nicht nur der queeren Community Sorgen machen, sondern allen Menschen. Tanja Wagner, Nachrichtenredaktion.
1: Der Paketdienst DHL fordert strengere gesetzliche Vorgaben für die Zustellung schwerer Pakete. Vorstände Nicola Hageleitner sagte der dpa, Sendungen über 23 Kilogramm sollten bundesweit nur noch von 2 Zustellern ausgeliefert werden dürfen. Das diene dem Gesundheitsschutz der Beschäftigten. Zum Wetter: die aktuelle Vorhersage des Deutschen Wetterdienstes: im Norden und Nordwesten meist bewölkt, aber trocken, ansonsten oft heiter oder klar. Im Südwesten und am Alpenrand können einzelne Schauer und Gewitter aufziehen. Die Höchstwerte: im Norden bis 29, im Süden bis 33 Grad. An der Nordsee bleibt es etwas kühler.
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0: Schönen Abend. Was machst du eigentlich am Wochenende?
1: Sagen wir Freitag, 19 Uhr.

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